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1: Ivo Mussa ist seit 15 Jahren Bischof. Italiens Außenministerium wird von Hackern angegriffen. Das Wetter ist wert recht sonnig. Ich bin Hannelore Plunger. Einen schönen guten Morgen.
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1: Heute jährt sich die Bischofsweihe von Diözesanbischof Ivo Mussa zum 15. Mal. Zu diesem Anlass feiert der Bischof um 9 im Dom von Brixen einen Gottesdienst. Priester, Diakone und Gläubige sind dazu eingeladen. Mussa wurde am 27. Juli 2011 von Papst Benedikt zum Bischof ernannt. Am 9. Oktober 2011 empfing er die Bischofsweihe. Ein 50-jähriger Fahrschullehrer landete wegen sexueller Belästigung vor Gericht. Im Rahmen eines Vergleichs wurde die 8-monatige Haftstrafe vor Gericht in eine Geldstrafe umgewandelt. Dem Mann wurde vorgeworfen, eine ehemalige Fahrschülerin über mehrere Monate hinweg sexuell belästigt zu haben. Die Betroffene erstattete im November 2022 Anzeige. Noch bevor das Urteil im Rahmen des gerichtlichen Vergleichs gefallen ist, hatte der Mann Schadenersatz geleistet. Hilfe für Nepal nach der Flutkatastrophe kommt auch aus Südtirol. Die Südtiroler Ärzte für die Welt haben 65.000 Euro an Spenden gesammelt, die an ein Krankenhaus in Nepal gehen, das bereits seit vielen Jahren unterstützt wird. Ärzte und Pflegekräfte des Hospitals haben nach den Überschwemmungen und Murenabgängen Ende August Verletzte versorgt und Hilfsgüter verteilt. Hacker haben die Webseite des italienischen Außenministeriums angegriffen. Ausfälle oder Unterbrechungen habe es bisher aber nicht gegeben, heißt es aus Rom. Die Sicherheitssysteme hätten Schlimmeres verhindert. Allerdings wird die Webseite nun ganz genau überwacht. Auch die Webseiten des italienischen Botschafts im Ausland werden jetzt genau unter die Lupe genommen, ob es auch dort Angriffsversuche gegeben hat. Die Postpolizei weiß seit gestern früh von dem Vorfall, dahinter vermutet sie einen prorussischen Hacker. Viele blicken heute gespannt nach Norwegen. Dort wird am Vormittag um 11 Uhr verkündet, wer dieses Jahr den Friedensnobelpreis bekommt. Die Jury wählt aus 287 Kandidatinnen und Kandidaten. Das sind deutlich weniger als noch letztes Jahr. Es sind sowohl Einzelpersonen als auch Organisationen, die nominiert wurden. Letztes Jahr hat die venezolanische Oppositionsführerin Maria Machado den Preis bekommen.
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1: Anfangs gibt es noch Wolken und Nebel, im Laufe des Tages wird es recht sonnig. Die Temperaturen erreichen Höchstwerte bis zu 22 Grad. Die Temperaturen zurzeit in Meran 11 Grad, Sarntein und Sechsten 8 und Ridnaun 6 Grad.
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2: Heute wird in Ulten über Pumpspeicherkraftwerke informiert. Am Vormittag wird in Oslo der Friedensnobelpreis bekannt gegeben. Das Wetter, es wird recht sonnig. Ich bin Hannelore Plunger, einen schönen guten Morgen.
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2: Die Landesenergiegesellschaft Alperia möchte im Uldental ein Pumpspeicherkraftwerk bauen. Heute und morgen wird die Bevölkerung direkt am Damm des Zogler Stausees darüber informiert. Fachleute stellen die technischen und ökologischen Grundlagen des Projekts vor. Informiert wird auch über die bisherigen Verhandlungen zwischen der Gemeinde Ulten, Alperia und dem Unternehmen Derner, das für die Stromleitungen verantwortlich ist. Für den Bau bräuchte es mehrere Jahre. Die Bevölkerung in Ulten ist skeptisch, deshalb findet am 7. März eine Volksbefragung statt. Heute jährt sich die Bischofsweihe von Diözesanbischof Ivo Muser zum 15. Mal. Zu diesem Anlass feiert der Bischof um 9 Uhr im Dom von Brixen einen Gottesdienst. Priester, Diakone und Gläubige sind dazu eingeladen. Muser wurde im Juli 2011 von Papst Benedikt zum Bischof ernannt. Am 9. Oktober 2011 empfing er die Bischofsweihe. Ein 50-jähriger Fahrlehrer ist wegen sexueller Belästigung vor Gericht gelandet. Im Rahmen eines Vergleichs ist jetzt die 8-monatige Haftstrafe in eine Geldstrafe umgewandelt worden. Dem Mann wurde vorgeworfen, eine ehemalige Fahrschülerin über mehrere Monate hinweg sexuell belästigt zu haben. Die Fahrschülerin erstattete im November 2022 Anzeige. Der Mann hat bereits Schadenersatz geleistet. Heute Vormittag blicken viele gespannt nach Norwegen. Dort wird heute bekannt gegeben, wer den Friedensnobelpreis bekommt. Zur Auswahl stehen 287 Kandidatinnen und Kandidaten, deutlich weniger als letztes Jahr. Sigrid Harms aus Oslo, wer ist denn nominiert?
4: Ja, das ist ja offiziell nicht bekannt. Das Nobelkomitee hält die Listen der Nominierten nämlich 50 Jahre lang geheim. Aber es gibt ja immer wieder Leute, die öffentlich machen, wen sie vorschlagen. Und demzufolge dürften US-Präsident Donald Trump, Papst Leo, die Klimaaktivistin Vanessa Nakate aus Uganda und Julia Nawalnaja, die Witwe des russischen Oppositionspolitikers Alexei Nawalny, nominiert worden sein.
2: Das neue italienische Wahlgesetz ist in Kraft und schwierig wird es jetzt vor allem für die Opposition. Damit sie bei den nächsten Wahlen überhaupt eine Chance hat, muss sie sich zusammenschließen und Bündnisse eingehen. Denn mit dem neuen Gesetz bekommt das größte Wahlbündnis bei mehr als 42% der Stimmen einen Mehrheitsbonus. Ein Bündnis der Opposition ist derzeit aber unwahrscheinlich, denn die Chefs der beiden größten Parteien, Schlein vom Partito Democratico und Conte von der Fünf-Sterne-Partei, Bewegung streiten derzeit. Heute wird es recht sonnig, mehr zum Wetter gibt's gleich.
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2: Morgendliche Restwolken und Nebelfelder lockern auf und in der Folge wird es recht sonnig. In den nördlichen Landesteilen weht der Föhn. Die Temperaturen steigen auf 18 bis 22 Grad. Die Temperaturen zurzeit in Bozen 13 Grad, Brixen 10, Sterzing und Welsberg 8 und Schlanders 9 Grad. Am Samstag wechseln Sonne und dichtere Wolkenfelder. Es sind auch einzelne Regenschauer möglich.
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12: Einen schönen guten Morgen wünscht Barbara Widot aus der Landesverkehrsmeldezentrale. Auf der Landesstraße Kastelruth-St. Ulrich, anlässlich des 40. Kastelruther Spatzenfestes, besteht bei Kastelruth von Gröden in Richtung Kastelruth Einbahnverkehr heute von 14 bis 2 Uhr. Der Verkehr von Kastelruth in Richtung Gröden wird über die Tiosslerwege umgeleitet. Eine sichere Fahrt.
13: Ein wirklich tolles Event, kann ich mir vorstellen. Kastelruther Spatzenfest.
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13: Tja, schön, dass Sie uns zuhören. Die Zeiten, die drehen sich weiter. Der Minuten 6 nach 7. Ich bin Alexander Lanz, Ihr hoffentlich dann auch Muntermacher für Sie. Haben wir bereits Freitag, ja?

0: aber danke, jetzt weiß ich.
1: So kann man auch singen von seiner eigenen Zukunft. Reinhard Fendrich war soeben dran und jetzt Culture Club, Boy George, Karma Chameleon. Übrigens, die Temperatur in Pfalz derzeit 8 plus Grade. Vor einer guten Stunde war Sonnenaufgang, 9 nach 7.

0: deswegen, es war Sonnenaufgang, es wird Sonnenaufgang geben um 7.22 Uhr. Da habe ich mich zuvor verplappert. Wie kann man nur so schusselig sein? Ich hätte da was für Sie.
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hat uns gesungen, Semino, oder Sie? Es gibt im Leben immer wieder viele Glücksmomente, zum Beispiel, um es mit den Worten von Friedrich Schleiermacher zu sagen, man kann nicht jeden Tag etwas Großes tun, aber gewiss etwas Gutes. Also, gehen wir's an. 17 Minuten nach 7 am Freitag in Richtung Wochenende.

0: in die Schweiz gereist, oder? Oder in unsere Richtung, Franci, ja, die Voyage. Voyage verklungen um 10 Minuten vor 7:30.
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0: Vielen Dank, Tanja Ebner, soeben verklungen und
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0: So Sie Arbeit suchen, Arbeit anbieten, zu Bürozeiten sind wir gerne da. Für Sie, jetzt Petra Frei, für immer da.

das Wetter. Morgendliche Restwolken und Nebelfelder lockern sich auf und in der Folge wird es recht sonnig. In den nördlichen Landesteilen weht der Föhn. Die Temperaturen steigen auf 18 Grad im Wipptal bis 22 Grad im Unterland. Dann was haben wir denn da? Morgendliche Restwolken und Nebelfelder lockern auf und in der Folge wird es recht sonnig. Das haben wir bereits gehabt. Dann fehlt uns eigentlich der Samstag. Den wollen wir jetzt überspringen. Das Wetter am Sonntag verläuft überwiegend sonnig. Der Wind flaut ab. Also so wie es am Sonntag ist, wird es dann auch am morgigen Samstag sein. Auch am Montag stellt sich nach Auflösung von morgendlichen Nebelfeldern sonniges Herbstwetter ein. Der Dienstag bringt verbreitet Sonnenschein. Es zeigen sich nur ein paar dünne Schleierwolken.

Frankie Miller und Darling hat uns gesungen, Ado dazu mal, der Minuten 6 nach 7:30 am heutigen Freitag. Und jetzt Wolfgang Petri, ob wir wollen oder nicht, Augen zu und durch.

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0: Spuren von Musik sind da geblieben auf dieser Erde. Unvergessen Andreas Martin.
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0: Für den heutigen Freitag, Stier, wenn es jetzt zu einem Missverständnis kommt, sind Sie wohl nicht ganz unschuldig daran. Zwillinge, aber dies nicht alles. Gespräche mit Freunden geben Ihnen wichtige neue Impulse. Krebs, jeder ist auf seinen eigenen Vorurteil bedacht, lassen Sie sich also nicht um den Finger wickeln. Löwe, wer sich traut, Sie heute zu kritisieren, dürfte eine ganze Menge von Ihnen halten. Jungfrau, ein geeigneter Tag, um unerledigte Aufgaben abzuschließen und schon neue Pläne zu schmieden. Waage, um Freundschaften zu pflegen, ist dieser Tag wie geschaffen. Anderswo sollten Sie sich lieber zurückhalten. Skorpion, nehmen Sie Abstand von einem Problem der letzten Tage. Heute werden Sie dies nicht lösen. Schütze, Ihre Ideen machen Sie nervös. Schreiben Sie sie auf. Das wird Sie jetzt beruhigen und später motivieren. Steinbock, andere kommen heute nur schwer auf den Punkt. Das wird Ihnen einige Geduld abfordern. Wassermann, tragen Sie Ihre Pläne vor. Ihr Umfeld ist schneller zu überzeugen, als es Ihnen zunächst erscheint. Und Fische, wer Sie verärgert hat, muss nun mit Konsequenzen rechnen. Bleiben Sie aber fair dabei.
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ihr schon beim Zuhören, würde ich sagen, zuckersüß, die Flippers, ein Herz aus Schokolade, aber wirklich, Vivian Lind in Richtung 8 Uhr Nachrichten. In 5 Minuten der aktuelle Dienst, heute mit Hannelore Plunger.

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2: Wer bekommt den Friedensnobelpreis? Bischof Ivo Musa seit 15 Jahren im Amt. Das Wetter, es wird recht sonnig. Ich bin Hannelore Plunger, einen schönen guten Morgen.
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2: Heute wird in Norwegen verkündet, wer dieses Jahr den Friedensnobelpreis bekommt, und zwar um 11 Uhr in der Hauptstadt Oslo. Die Jury wählt dieses Mal aus 287 Kandidatinnen und Kandidaten, deutlich weniger als im letzten Jahr. Sigrid Harms berichtet aus Oslo.
4: Einen klaren Favoriten gibt es in diesem Jahr nicht, auch wenn mit Donald Trump, Papst Leo und der Witwe des russischen Oppositionspolitikers Alexei Nawalny wieder prominente Namen gehandelt werden. Das Friedensforschungsinstitut PRIO in Oslo tippt, dass der Preisträger in diesem Jahr weniger kontrovers sein wird. Was die Welt nun brauche, sei ein Preis, der die Bedeutung der internationalen Zusammenarbeit betone. Eine Organisation, die mit humanitärer Hilfe arbeitet, könnte so ein Kandidat sein.
2: Die Landesenergiegesellschaft Alperia möchte im Ultental ein Pumpspeicherkraftwerk bauen. Heute und morgen wird die Bevölkerung direkt am Damm des Zogler Stausees darüber informiert. Fachleute stellen die technischen und ökologischen Grundlagen des Projekts vor. Informiert wird auch über die bisherigen Verhandlungen zwischen der Gemeinde Ulten Alperia und dem Unternehmen Terna, das für die Stromleitungen verantwortlich ist. Für den Bau bräuchte es mehrere Jahre. Die Bevölkerung in Ulten ist skeptisch, deshalb findet am 7. März eine Volksbefragung statt. Heute jährt sich die Bischofsweihe von Diözesanbischof Ivo Musa zum 15. Mal. Zu diesem Anlass feiert der Bischof um 9 Uhr im Dom von Brixen einen Gottesdienst. Priester, Diakone und Gläubige sind dazu eingeladen. Musa wurde am 27. Juli 2011 von Papst Benedikt zum Bischof ernannt. Am 9. Oktober 2011 empfing er die Bischofsweihe. Hilfe für Nepal nach der Flutkatastrophe kommt auch aus Südtirol. Die Südtiroler Ärzte für die Welt haben 65.000 Euro an Spenden gesammelt, die an ein Krankenhaus in Nepal gehen, das bereits seit vielen Jahren unterstützt wird. Ärzte und Pflegekräfte des Hospitals haben nach den Überschwemmungen und den Murenabgängen Ende August Verletzte versorgt und Hilfsgüter verteilt. Außerdem wird den Menschen in den Katastrophengebieten ein Jahr lang kostenlose medizinische Behandlung angeboten. Das neue italienische Wahlgesetz ist in Kraft und schwierig wird es jetzt vor allem für die Opposition. Damit sie bei den nächsten Wahlen überhaupt eine Chance hat, muss sie sich zusammenschließen und Bündnisse eingehen. Denn mit dem neuen Gesetz bekommt das größte Wahlbündnis bei mehr als 42% der Stimmen einen Mehrheitsbonus. Ein Bündnis der Opposition ist derzeit aber unwahrscheinlich, denn die Chefs der beiden größten Parteien, Schlein vom Partito Democratico und Conte von der Fünf-Sterne-Bewegung, streiten derzeit. Heute wird es recht sonnig. Mehr zum Wetter gibt es gleich.
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3: Heute wird es recht sonnig in den nördlichen Landesteilen, weder Föhn. Die Temperaturen erreichen Werte zwischen 18 und 22 Grad. Die Temperaturen zurzeit in Antholz und Vilnius 7 Grad, Mansol 13 und Laas 6 Grad. Morgen wird es wechselhaft, am Sonntag scheint überwiegend die Sonne.
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5: Aus der Landesverkehrsmeldezentrale begrüßt Sie Barbara Widot. Auf Südtiroler Straßen herrscht wie immer um diese Zeit lebhafter Morgenverkehr. Auf der Landesstraße Kasteruth-St. Ulrich anlässlich des 40. Kasteruther Spatzenfestes besteht bei Kasteruth von Gröden in Richtung Kasteruth Einbahnverkehr heute von 14 bis 2 Uhr. Der Verkehr von Kasteruth in Richtung Gröden wird über den Tiosslerweg umgeleitet. Kommen Sie gut ans Ziel.
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1: So hat sie uns gesungen, Melissa Naschenweng, den Teufel braucht man nicht, aber ein bisschen schönes Wetter. Das wäre nett, oder? Morgendliche Restwolken am heutigen Freitag und Nebelfelder lockern sich auf und in der Folge wird es recht sonnig. In den nördlichen Landesteilen weht der Föhn, die Temperaturen steigen auf 18 im Webtal und 22 Grad im Unterland. Am Samstag wechseln Sonne und dichtere Wolkenfelder, am Nachmittag sind einzelne Regenschauer möglich, im Norden da bleibt es föhnig. Der Sonntag verläuft überwiegend sonnig, der Wind flaut ab. Auch am Montag stellt sich nach Auflösung von morgendlichen Nebelfeldern sonniges Herbstwetter ein. Der Dienstag bringt verbreiteten Sonnenschein. Es zeigen sich nur ein paar dünne Schleierwolken.
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1: Und die Gesichter hoffentlich nicht länger, oder? Müssen wir einen Haufen mehr rasieren, wir Männer. 8 Uhr und 31 Minuten am heutigen Freitag, eine Minute nach 8:30. Erst ist er an der Reihe, Frank Lars.

0: So hat uns gesungen der Herr Wall, Siegfried Wall. Tja, alle paar Jahre gibt es an Silvester eine sogenannte Schaltsekunde, also eine Sekunde extra. Nötig ist dies, weil die Erdrotation ja langsamer wurde. Durch die Schaltsekunde stimmt unsere Uhrzeit trotzdem mit der Sonnenzeit überein. Da freuen wir uns doch über, aha, zum Umkugeln. Gut, ja. Diese sogenannte Schaltsekunde könnte aber bald abgeschafft werden. Nächste Woche diskutiert die Generalkonferenz über Maß und Gewicht darüber. Mittlerweile ist die Erdrotation nämlich schneller geworden und es bräuchte deshalb als nächstes wahrscheinlich erstmals eine Minussekunde. Dies könnte aber Computersysteme stören. Neu würde man stattdessen eine Abweichung von bis zu einer Stunde zulassen. Wird die Schaltsekunde an Silvester abgeschafft? Ja oder nein? Es wird diskutiert. Also für uns Normalsterblicher irgendwie, ja, unverständlich.
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und uns gesungen, DJ Ötzi. Und Freitag, 9. Oktober, im Kalender geschrieben, unter anderem folgende Namen: Sarah, Sibylle, Gunther, Abraham und Dionysius, so sie was zum Feiern haben sollten. Wir wünschen alles Beste, jetzt mit Vincent und Fernando. Sternzeichen Waage, noch 83 Tage bis zum Jahresende. Ein neuer Tag. Guten Morgen wünschen wir, egal wo Sie uns zuhören, am heutigen Freitag. Bereits in Richtung herbstliches Wochenende.

heute am 9. Oktober Welteitag. Ei, ei, ei. Eier sind zerbrechlich, aber in Hinsicht erstaunlich stabil. Ebenso seit 1950 nämlich ist der Preis eines Hühnereis hierzulande fast gleich geblieben, wenn man die Kaufkraft berücksichtigt. Dank hochspezialisierter Zucht legt ein Huhn heute rund 290 Eier pro Jahr. 1950 waren es 120, wurden Hühner früher von Kleinbauern gehalten, herrscht nun die Massentierhaltung leider in diesem Falle auch hierzulande. Nicht überall, aber trotzdem schimmert's irgendwie erbärmlich durch. Welteitag heute am 9. Oktober. Ei, ei. Bei uns in Richtung 9 Uhr Nachrichten am Freitag.

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2: Mann wegen sexuellen Missbrauchs gesucht. Hinrichtung in den USA soll live gezeigt werden. Das Wetter ist recht sonnig. Ich bin Hannelore Plunger. Einen schönen guten Morgen.
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2: Eine Minderjährige soll am Dienstagnachmittag im Bereich des Bozner Bahnhofs sexuell missbraucht worden sein. Gesucht wird nach einem 40-jährigen Mann. Die Karabinieri werten Überwachungsbilder aus dem Bahnhofsbereich aus. Eine anschließende Untersuchung im Krankenhaus soll Hinweise auf den mutmaßlichen sexuellen Übergriff ergeben haben, berichtet die Tageszeitung Alto Adige. Ermittelt wird wegen des Verdachts auf erschwerten sexuellen Missbrauch. Der Ausbau der Mautstelle Brixner Industriezone steht. Die Pläne dazu wurden nun vorgestellt. In Zukunft kann nach Norden und Süden ein- und ausgefahren werden. Bei der Autobahnausfahrt Brixner Industriezone können zurzeit nur Fahrzeuge, die von Norden kommen oder in Richtung Norden fahren, aus- bzw. einfahren. Die Projektgesamtkosten betragen 19 Millionen Euro. Im Frühjahr wird der Zuschlag für die Arbeiten erfolgen. Elvis Costa ist überraschend als Präsident der Sommelier-Vereinigung Südtirol zurückgetreten. Die Vereinigung soll in finanziellen Schwierigkeiten stecken. Die frühere Präsidentin Christine Meyer hat nun kommissarisch die Führung übernommen. Costa stand seit 2022 an der Spitze der Sommelier-Vereinigung. Wir schauen in die USA nach Texas. Dort soll die Hinrichtung eines Attentäters per Livestream übertragen werden. Die Erschießung findet auf einem Militärstützpunkt statt. US-Verteidigungsminister Hegseth bestätigt das. Franziska Spieker berichtet aus Washington.
4: Die letzte öffentliche Hinrichtung in den USA liegt fast ein Jahrhundert zurück. 1936 war das, noch vor dem Zweiten Weltkrieg. Deshalb ist die Aufruhr nun groß. 2009 hat ein damaliger Psychiater des US-Heeres auf einem Militärstützpunkt 13 Menschen getötet. Anfang Dezember soll er nun hingerichtet werden und das soll über einen Livestream gezeigt werden. Den demokratischen Senator Chris Murphy erinnert das an die Terrormiliz Islamischer Staat. Öffentliche Hinrichtung bezeichnet er als mittelalterlich.
2: Die massiven Schülerproteste in Frankreich haben offenbar etwas gebracht. Mehr als 3000 Vertretungslehrer werden eingesetzt, einige von ihnen beginnen schon heute. Sie kommen an die 114 Schulen, wo es den stärksten Lehrermangel gibt. Außerdem soll es für die Schulen mehr Geld geben. Das will die französische Regierung nun noch nachträglich für den Haushalt 2027 einplanen. In den letzten Wochen haben Zehntausende Schülerinnen und Schüler gegen die Zustände an den Schulen protestiert. Teilweise ist es auch ausgeartet und hunderte Demonstrierende wurden festgenommen. Heute ist es recht sonnig. Mehr zum Wetter hören Sie gleich.
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2: Heute ist es recht sonnig in den nördlichen Landesteilen. Weht der Föhn. Die Temperaturen steigen auf 18 bis 22 Grad. Die Temperaturen zurzeit in Barbian und Kaltern 11 Grad, Carapaz 5 und Franzensfeste 9 Grad. Am Samstag wechseln Sonne und dichtere Wolkenfelder. Es sind auch einzelne Regenschauer möglich. Am Sonntag wird es sonnig.
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11: Einen schönen guten Morgen wünscht Deborah Gärtner aus der Landesverkehrsmeldezentrale. Brenner Autobahn in Richtung Norden zwischen Klausen und Brixen, LKW-Stau wegen Arbeiten. Die Jaffenpassstraße oberhalb von Kalch ist durchgehend wegen Sanierungsarbeiten gesperrt. Auf der Landesstraße Blumau-Weidbruck in Seis gibt es eine Einbahnregelung bis 17 Uhr wegen Arbeiten. Landesstraße Kastelroth-St. Ulrich. Anlässlich des Kastelrother Spatzenfestes besteht bei Kastelroth von Gröden in Richtung Kastelroth ein Einbahnverkehr von 14 bis 2 Uhr. Der Verkehr wird umgeleitet. Kommen Sie gut voran.

Hört schon, der Spatznex fress ein bisschen Schalala. Der 9. Oktober heute Weltposttag. Postunternehmen vieler Länder nutzen das Datum, um neue Produkte und Dienstleistungen zu präsentieren. Allein die Deutsche Post ließ hier gerade verschickt jährlich rund 1 Milliarde Briefe. In Italien sind es ein bisschen weniger. Dabei nimmt die Zahl der Sendungen wegen E-Mail, Facebook und anderen Internetdiensten stetig ab. Der Tag wird seit 1969 am Gründungstag, am Gründungsdatum des Weltpostvereins begangen. Die heutige UN-Sonderorganisation wurde 1874 in Bern gegründet. Seither regelt sie die Zusammenarbeit von Unternehmen beim grenzüberschreitenden Postverkehr. Heute, 9. Oktober, Weltposttag. Da geht die Post ab, oder? Hast du früher so gut geheißen? Heutzutage ist es ein bisschen gemütlich unterwegs.

0: Musik aus dem Prostata hat soeben verklungen. Wunderschön die Zeiten damals. Marabel, Viva, Montagna haben sie uns gesungen und...
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0: Ein Ständchen.
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0: Zum Geburtstag.
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0: Frau Schenner, gratuliert dem Louis zum Geburtstag heute. Alles erdenklich Liebe und Gute und dazu die Klostertaler.

0: Die Klostertaler, alles Gute wünschen wir dem ersten Werbemann hier bei Radio 2000, damals in den 90er Jahren, dem Alois Dasser. Zum Geburtstag heute, Happy Birthday, alles Beste.
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5: Guten Morgen, liebe Hörer von Radio 2000. Da ist der Alexander hier und ich wünsche euch viel Spaß jetzt mit meiner Musik im besten Sender von Südtirol.
4: So kann man dann auch die Berge umarmen. Musikalisch, er tut's jetzt, Alexander Rier, Hit der Stunde, Montagna d'Amore. Jetzt müsste eigentlich was kommen. Nein. Dann machen wir zuerst Karriere und dann schauen wir mal weiter.

Jetzt schauen wir, ob er denn will, der liebe Musikcomputer und den Alexander Ria singen lässt. Montagna Amore oder d'Amore.

Eine WhatsApp bei uns angekommen, steht Folgendes drauf, nämlich die Sommler-Familie und allen voran der Präsident Bernd grüßen die Helga und die Eva Maria vor der Walzgrühhütte und freuen sich alle schon auf morgigen Hütteneinkehrschwung und die lustigen Taufer, das Taufer-Liedl.

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0: Entdecken Sie die Kraft des Mondes. 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
1: Der Freitag eignet sich laut Mondkalender besonders gut fürs Fensterputzen. Wenn also die Herbstsonne jeden Fingerabdruck sichtbar macht, heute wäre die Gelegenheit. Danach kräftig lüften und das Wochenende kann mit klarer Aussicht beginnen.
0: Der Mond, seit jeher unser himmlischer Begleiter mit großem Einfluss auf unser Leben, Gesundheit, Ernährung, Körperpflege, Haushalt und Garten. 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

So schön hat uns gesungen Gilbert aus Tirol. So viel Sinn macht das Leben, als wir selber ihm geben. Übrigens, guter Jahrgang, würde ich sagen, 1959, so wie eben ich. Ja. Naja, nicht klein zu kriegen, würde ich sagen. Jetzt bei uns in Richtung 10 Uhr Nachrichten am heutigen Freitag. Guten Morgen oder schönen Vormittag, wie auch immer.

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1: Die genaue Zeit, es ist 10 Uhr.
2: Mutmaßlicher sexueller Übergriff an Minderjähriger. Wieder leichtes Erdbeben in Innsbruck. Das Wetter, es ist recht sonnig. Ich bin Hannelore Plunger, einen schönen Vormittag.
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2: Eine Minderjährige soll am Dienstagnachmittag im Bereich des Bozner Bahnhofs sexuell missbraucht worden sein. Gesucht wird nach einem 40-jährigen Mann. Die Karabinieri werten Überwachungsbilder aus dem Bahnhofsbereich aus. Eine anschließende Untersuchung im Krankenhaus soll Hinweise auf den mutmaßlichen sexuellen Übergriff ergeben haben, berichtet die Tageszeitung Altoadige. Ermittelt wird wegen des Verdachts auf erschwerten sexuellen Missbrauch. Der Ausbau der Mautstelle Brixner Industriezone steht. Die Pläne dazu wurden nun vorgestellt. In Zukunft kann nach Norden und Süden ein- und ausgefahren werden. Bei der Autobahnausfahrt Brixner Industriezone können zurzeit nur Fahrzeuge, die von Norden kommen oder in Richtung Norden fahren, aus- bzw. einfahren. Die Projektgesamtkosten betragen 19 Millionen Euro. Im Frühjahr 2027 wird der Zuschlag für die Arbeiten erfolgen. Die 15 Südtiroler Teilnehmerinnen und Teilnehmer bei den internationalen Berufsmeisterschaften in Shanghai werden heute feierlich von Landeshauptmann Kompatscher empfangen. Die Jugendlichen waren in 13 Berufen angetreten. Insgesamt gab es eine Gold- und eine Bronzemedaille sowie 8 Auszeichnungen. Der Mediendesigner Liam Fichter aus Gasteig gewann die Goldmedaille, der Tischler Jonas Feichter erreichte den 3. Platz. Heute früh hat sich erneut ein leichtes Erdbeben im Raum Innsbruck ereignet. Die Erdstöße bei Sistrans erreichten eine Stärke von 3,1, teilte der österreichische Erdbebendienst mit. Die Erschütterungen wurden von vielen Personen deutlich wahrgenommen. Schäden an Gebäuden gab es keine. Es handelte sich um ein wiederholtes leichtes Erdbeben im Raum Innsbruck-Hall in Tirol in den vergangenen rund 2 Wochen. Der Hurrikan Isaias hat sich auf seinem Weg zur US-Golfküste deutlich verstärkt. Der tropische Wirbelsturm erreichte im Golf von Mexiko Windgeschwindigkeiten von rund 160 Kilometern pro Stunde und damit die Stärke 2 von 5. Der erste Hurrikan der diesjährigen Atlantiksaison dürfte heute Abend oder in der Nacht auf Samstag auf die Küste treffen. Besonders gefährdet sind der Nordwesten Floridas sowie die Bundesstaaten Alabama und Mississippi. Heute gibt es Sonne und Wolken, mehr zum Wetter gibt es gleich.
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2: Im Großteil Südtirols gibt es eine Mischung aus Sonne und Wolken. Im Tagesverlauf lockert es etwas auf. Die Temperaturen steigen auf 18 bis 22 Grad. Die Temperaturen zurzeit in Pfälders 3 Grad, Reinindorfers 5, St. Walburg 9 und Meran 12 Grad. Der Samstag verläuft wechselnd bewölkt, die Sonne zeigt sich nur zwischendurch. Am Nachmittag sind auch örtliche Regenschauer möglich. Am Sonntag wird es sonnig.
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9: Hier ist die Landesverkehrsmeldezentrale mit Barbara Widot. Guten Tag. Auf der Brenner Autobahn in Richtung Norden zwischen Klausen und Brixen LKW-Stau wegen Arbeiten. Eine sichere Fahrt.
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0: und zu dann auch unsere Hörerinnen und Hörer im Radio, so denn auch jetzt.
1: Die Blätter fallen von den Bäumen, es wird schon kälter. Aber mir gefällt die stille Jahreszeit und mir gefällt die Musik von Radio 2000. Da ist die Claudia und im Sand bin ich daheim.
0: Hat sie Schieren, hat die Zogen gesagt, das Ganze war ja ein Zungenbrecher. Schieren, sehr Schieren. Danke Schieren, Claudia. Und wir wissen noch bis zum 11. in diesem Monat.
2: Ja, Morgenstund, Haug Gold im Mund, da ist dann aber Dreher für die Kasselroter Spatzen. Ich wünsche allen Zuhörern von Radio 2000 alles, alles Gute und viel Spaß und Freude mit der wunderschönen Musik.
0: Das 40. Kasselroter Spatzenfest, noch bis zum 11. Oktober. Jetzt sind sie bei uns da, die Mannen im Radio, der Planet der Lieder. Passen sie ganz gut rein. Die Kasselroter Spatzen.

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Brief, den ich nie schrieb. Ja, ist eigentlich schade. Nicht? Ab und zu einen Brief zu schreiben, kann man so einiges wiedergeben an Gefühlen. Jetzt ist er an der Reihe, Ramon Roselli, sein neuester Titel. Dein

0: 30 Minuten am heutigen Freitag. Ich darf weitergeben zum Kollegen Werner Gartner.
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2: Am heutigen Freitag lädt in San Lugano bei Truden der Pfarrgemeinderat zum traditionellen San Lugana Türkelen ein. Beginn ist um 18 Uhr auf dem Diobono-Platz mit Musik und Unterhaltung. In Brixen findet um 18 Uhr in den Veranstaltungsräumen der Stadtbibliothek die Konferenz Giovanni, Bruder Franziskus, Heiliger Franziskus, Mann, Bruder, Heiliger statt. Organisiert wird die Veranstaltung vom Ausschuss für lebenslanges Lernen gemeinsam mit dem Verein Arca Arche. Ebenfalls in Brixen startet heute das dreitägige Wochenende Come Together Songs, Lieder des Herzens aus aller Welt, im Bildungshaus Jukas. Gesungen werden Lieder aus verschiedenen Kulturen mit den Schwerpunkten Toleranz, Frieden, Dankbarkeit und Gemeinschaft. In Niederlana gibt es um 20 Uhr in der Pfarrkirche das sakrale Konzert Grenzgänger. Dieser Termin ist Teil der Reihe der sakralen Konzerte in Südtirol. Ein weiteres Konzert findet um 20 Uhr in Innichen statt, Herbstzeit, Orgelklänge. Ein Konzert, zwei Kirchen, drei Orgeln. Und in Bozen gastiert das Paolo Morello Trio mit seinem Programm Moving. Am Samstag gibt es einen ganz besonderen Termin in Bozen. Der Verein Frauen helfen Frauen feiert sein 40-jähriges Bestehen. Von 10.30 Uhr bis 13.30 Uhr gibt es auf dem Musterplatz Informationen, Gespräche und Unterstützung rund um das Thema Hilfe für Frauen in Krisensituationen. Alle Interessierten sind eingeladen. Die Pfarrcaritas Südtirol lädt ihre Mitarbeiterinnen und Mitarbeiter zu einer landesweiten Pilgerfahrt nach Maria Weißenstein ein. Im Mittelpunkt stehen Gemeinschaft und Dankbarkeit. Und in St. Magdalena im Siersatal beginnt am Samstag der traditionelle Obertoler Kirchtag mit dem Original Obertoler Almabtrieb. Veranstalter ist die Feuerwehrmusikkapelle St. Magdalena. Weiters steht unter anderem die Musik beim Almabtrieb mit Herbstfest in Derenten im Mittelpunkt. Auch beim Kirchtag in St. Johann im Arntal sowie beim Kirchtag in Uttenheim gibt es am Wochenende Musik und Unterhaltung. Wir kommen zum Sonntag, den 11. Oktober. In Pfalz-Eben bei Meran 2000 findet das erste Benefiz-Bergfestel im Chalet Zueck für den bäuerlichen Notstandsfonds statt. Beginn ist 12 Uhr. Es gibt alpine Küche und Live-Musik mit dem Missebener Trio. In Barwian laden die Freiwilligen Feuerwehren zur 22. Herbstfeier ein. Beginn ist um 10.30 Uhr am Festplatz. Für Musik sorgen von 11 bis 15 Uhr die Innsbrucker Böhmische und anschließend ab 18 Uhr die Barwianer Böhmische. Wir kommen zum Montag, 12. Oktober. In Bruneck ist derzeit die Ausstellung Wir zu sehen. Sie bringt Arbeiten der Lebenshilfe Südtirol, der Kunstwerkstatt Akzent und der Sozialdienstleistungen Tirol zusammen. Die Ausstellung in der Galerie Akzent am Graben 21a ist am Montag von 9 bis 18 Uhr geöffnet. Ebenfalls in Bruneck läuft die Ausstellung über Tourismus. Dabei geht es um die Frage, wie Tourismus gestaltet werden kann, ohne die Grundlagen unseres Lebensraumes zu gefährden. Zu sehen ist die Ausstellung am Montag von 9 bis 12 Uhr und von 16 bis 19 Uhr in der alten Turnhalle in Bruneck. In Neumark gibt es einen Aussprachekurs mit Maria Pia Zanetti. Im Mittelpunkt steht die italienische Sprache mit Wissenswerten, Regeln und praktischen Beispielen für die richtige Aussprache. Veranstaltungsort ist die Bibliothek am Franz Bonatti Platz. Und noch ein Tipp für den Nachmittag. In Bruneck beginnt um 16.15 Uhr eine öffentliche Stadtführung. Treffpunkt ist das Informationsbüro im Stadtzentrum. Der Rundgang dauert rund 1,5 Stunden und führt durch die historische Stadt.
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0: Vielen Dank, Werner. Also einiges an Interessantem mit dabei. Das eine oder andere vielleicht auch für Sie, die Sie uns zuhören.

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Sie hören das Vormittagsprogramm hier auf Radio 2000. Das ist der Freitag. Jetzt Musik aus Österreich. Wir grüßen in dieser Richtung Oliver Heidt. Einmal musste das passieren.

Tja, einmal musste das ebenso leider passieren, denn wenige Tage vor der UN-Konferenz COP17 für Biodiversität hat die Umweltschutzorganisation WWF auf den Schwund von Wildtieren hingewiesen. Von 1970 bis 2022 seien die weltweit erfassten Populationsgrößen von Säugetieren, Amphibien, Reptilien, Vögeln und Fischen im Schnitt um 73% geschrumpft, erklärte der WWF zur Publikation seines jüngsten Living Planet Report. Die größten Rückgänge gab es demnach mit um Schnitt 85% in Flüssen, Seen und anderen Süßwasserlebensräumen. An Land betrug das Minus 69%, in den Meeren 59%, also Wildtierpopulationsgrößen sinken von Jahr zu Jahr.

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1: Es ist 11 Uhr.
2: Wie stark hat die extreme Sommerhitze die Südtiroler Arbeitnehmenden belastet? Frankreich setzt tausende Vertretungslehrer ein. Das Wetter eine Mischung aus Sonne und Wolken. Ich bin Hannelore Plunger. Einen schönen Vormittag.
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2: Die extremen Temperaturen des vergangenen Sommers haben Südtirols Arbeitnehmer auf eine harte Probe gestellt. Jede dritte Arbeitskraft berichtet, dass die extreme Hitze das eigene Wohlbefinden stark beeinträchtigt hat. Das zeigt eine aktuelle Studie des Arbeitsförderungsinstituts AFI. Besonders betroffen waren die Beschäftigten in der Landwirtschaft. Die überwiegende Mehrheit gab an, die Auswirkungen sehr stark gespürt zu haben. Auch im Baugewerbe war die Belastung beträchtlich. Viele Betriebe haben Maßnahmen gegen die Hitze ergriffen. Sie gaben kostenlos Mineralwasser aus, gewährten längere oder häufigere Ruhepausen oder stellten Kühlsysteme oder Ventilatoren zur Verfügung. Die Reorganisation der Arbeitszeiten war hingegen keine weit verbreitete Strategie. Die jährlichen Kosten für Trinkwasser und Abwasser unterscheiden sich in Südtirol erheblich. Laut einem Vergleich des Landesstatistikinstituts Astat für 2025 zahlt ein Vier-Personen-Haushalt in Profeis 272 Euro, in Truden hingegen 745 Euro. Das ist fast dreimal so viel. Der Verbraucherschutzverein Robin fordert deshalb mehr Transparenz bei der Zusammensetzung der Gebühren. Es brauche einen landesweiten Vergleich, der neben den Endpreisen auch Betriebs- und Personalkosten, Investitionen sowie die Finanzierung über Gebühren und öffentliche Haushalte nachvollziehbar darstellt. Die 15 Südtiroler Teilnehmerinnen und Teilnehmer bei den internationalen Berufsmeisterschaften in Shanghai werden heute feierlich von Landeshauptmann Kombatscher empfangen. Die Jugendlichen waren in 13 Berufen angetreten. Insgesamt gab es eine Gold- und eine Bronzemedaille sowie 8 Auszeichnungen. Der Mediendesigner Liam Fichter aus Gasteig gewann die Goldmedaille, der Tischler Jonas Wendt aus Steinegg erreichte den 3. Platz. 2 Wochen schon gehen in Frankreich Schüler und Studenten auf die Straße. Sie fordern mehr Lehrer und eine bessere Ausstattung an den Schulen. Jetzt geht die Regierung offenbar auf die Forderungen ein. Sie hat angekündigt, kurzfristig über 3000 Vertretungslehrer einzusetzen. Valeria Nickel berichtet aus Paris.
4: Die zusätzlichen Lehrkräfte sollen an 114 Gymnasien kommen, wo der Lehrermangel am drängendsten sei, teilte der französische Premierminister Sébastien Lecornu mit. Ihre Arbeit sollen sie zwischen dem heutigen Freitag und kommendem Dienstag antreten. Der Premier stellte auch zusätzliches Geld in Aussicht. Dafür will die Regierung Vorschläge zum Haushalt für das nächste Jahr machen.
2: Bei den Friedensverhandlungen im Ukraine-Krieg könnte etwas weitergehen. Heute und morgen finden in den USA Gespräche statt mit einem Verhandlungsteam aus der Ukraine. US-Präsident Trump ist zwar nicht dabei, aber seine Unterhändler Kushner und Witkoff. Die Ukraine wird in den Verhandlungen von Sicherheitsberatern aus Deutschland, Frankreich und Großbritannien unterstützt. Auch Vertreter der EU und der NATO werden mit dabei sein. Direkte Gespräche mit Russland soll es Ende Oktober geben, immer unter Vermittlung der USA. Heute gibt es Sonne und Wolken, mehr zum Wetter gibt es gleich.
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2: Im Großteil Südtirols gibt es heute eine Mischung aus Sonne und Wolken. Im Tagesverlauf lockert es etwas auf. Die Temperaturen steigen auf 18 bis 22 Grad. Die Temperaturen zurzeit in Bozen 15 Grad, Brixen 13, Bruneck 11 und Schnals 7 Grad. Der Samstag verläuft wechselnd bewölkt. Die Sonne zeigt sich nur zwischendurch. Am Nachmittag sind auch örtliche Regenschauer möglich. Am Sonntag wird es sonnig.
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10: Einen schönen Vormittag aus der Landesverkehrsmeldezentrale. Es spricht Deborah Gartner. Auf der Brenner Autobahn in Richtung Norden zwischen Klausen und Brixen 4 Kilometer Stau wegen Arbeiten. Auf der Mendelbachstraße bei Eppan in Richtung Maximode-Center kommt es zu Verzögerungen wegen Arbeiten. Gute Fahrt.
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0: Howard Carpenter, das ist unsere Zeit.
1: Das ist unsere Zeit.
0: 20 Tage, 28 Tage noch bis dahin. Dauert nicht mehr allzu lang, würde ich sagen.
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0: Frey. Freuen wir uns drauf und nach Hansi Hinterseher, das ist alles nur geliehen, wird sie dann auch singen. Petra Frey im Vormittagsprogramm heute am Freitag.

Bei der ersten Radio 2000 Party schon länger her, das war 1996 in der Disco Max in Brixen, war es ja auch da Petra Frey soeben verklungen. Und am Samstag 7.

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2: Vielen Dank, Tanja Ebner war das. Und
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2: Bei Fragen zum Gehörten oder wenn Sie Arbeit suchen, Arbeit anbieten, kein Problem. Wir sind gerne da für Sie. Ja, so ist es doch. Von Montag bis Freitag an Werktagen. Zu Bürozeiten. Anni Berker jetzt, Tanz auf dem Vulkan Richtung Mittagstisch.

0: Fast jede fünfte Angestellte in Südtirol arbeitet im öffentlichen Dienst. Eine Gewerkschaft fordert nun, sie alle sollen ein 14. Gehalt bekommen. Marlies Winkler, was sagen wir denn dazu?
1: Ja, die Gewerkschaft Argo hat dafür Unterschriften gesammelt. Es sind fast 11.000 und die hat die Gewerkschaft heute Vormittag der Landesregierung übergeben. Wir waren dabei und haben nachgefragt, wären 14 Gehälter für so viele Angestellte überhaupt finanzierbar? Und wir sprechen auch mit anderen Gewerkschaftern und fragen sie, warum sie von dieser Unterschriftenaktion nicht begeistert sind. Das alles hören Sie gleich bei uns im Südtirol-Journal Mittagsmagazin.
0: Ganz genau so ist es, das Südtiroler Mittagsmagazin um 12 Uhr.

Ute Freudenberg und Christian Leis nicht. Die haben so einiges miteinander gesungen, aber die Jugendliebe, das war damals noch, als es die DDR gab. Also aufgrund dessen kam sie aus dem Osten. Jugendliebe, ein Ohrwurm und jetzt bei uns mit dabei von Sonja Liebing gesungen.

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bei der lieben Ruth aus Eick ein herzliches Dankeschön für die Gratulationen zum Geburtstag und auch allen, die mir Geburtstagsglückwünsche übermittelt haben, egal über welches Medium, zum Burzeltag von gestern. Und fürs Kompliment ebenso ein riesengroßes Dankeschön. Vergelt's Gott.

Auch ein wunderschöner Titel jetzt nach den Ladinern, die Grubertaler aus Tirol, aus Nordtirol. Auf dem heutigen Tag und allen Tagen überhaupt, die wir erleben dürfen, eine Chance zu geben.

1, 2, 3, 4, 5 Stunden Live-Programm wären es gewesen am heutigen Freitag. Ich bin Alexander Lanz, verabschiede mich an dieser Stelle. Eine angenehme Mittagspause. Ab 15 Uhr Kollege Roland Hinterbichler. Wie immer, bleiben Sie uns erhalten, wo immer Sie uns zuhören. Barbara Zanetti und Togi, zu guter Letzt. Die Zeit

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1: Es ist 12 Uhr.
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3: Guten Tag, ich bin Marlies Winkler. Mehr als 40.000 Betroffene bekommen alle öffentlichen Angestellten bald ein Gehalt mehr. Und warum die Beziehung zwischen Homosexualität und Kirche immer noch so angespannt ist. Alle Angestellten im öffentlichen Dienst sollen ein 14. Gehalt bekommen. Das fordert die Gewerkschaft AGO gemeinsam mit einer Gewerkschaft aus dem Trentino und sie hat dafür Unterschriften gesammelt. Insgesamt fast 11.000. Diese Unterschriften hat AGO-Obmann Andreas Unterkircher heute beim Land abgegeben.
4: Wir hoffen schon, dass da endlich die Politik auch schaltet, denn wir haben genügend Beispiele dafür, dass auch die öffentlich Bediensteten teilweise mit dem Einkommen nicht mehr bis zum Monatsende auskommen.
3: In Südtirol arbeitet fast jeder Fünfte im öffentlichen Dienst. Es sind mehr als 40.000 Menschen. Da stellt sich die Frage, wie das überhaupt finanziert werden könnte. Andreas Unterkircher rechnet vor, dass ein 14. Gehalt für diese Angestellten insgesamt rund 100 Millionen Euro kosten würde.
4: Wir wissen ja genau, dass auch das 14. Monatsgehalt auch im privaten Bereich nicht ein volles Gehalt ist. Das ist eine Art Feriengeld. Deswegen sagen wir, das 14. Monatsgehalt ist indirekt ja auch eine Wirtschaftsförderung, denn dadurch können die Angestellten ja auch wieder den genossenen Urlaub in Anspruch nehmen.
3: Rund ein Dutzend Leute waren für die Unterschriftenübergabe heute am Bozner Maniago-Platz mit ein paar AGO-Flaggen. Doch eines fällt auf, die anderen Südtiroler Gewerkschaften waren nicht da. Andreas Unterkircher.
4: Leider haben sie uns im Stich gelassen. Das heißt, wir haben sie eingeladen, an der Aktion teilzunehmen. Aber die anderen Gewerkschaften haben abgewunken und haben uns nicht unterstützt. Ist eigentlich schade, denn das war eigentlich ein Anliegen, das alle öffentlich Bediensteten betrifft. Und deswegen sagen wir, ist dies eine vergebene Chance für die anderen Gewerkschaften, sich auch zu positionieren.
3: Im Stich gelassen also. Ich habe diesen Vorwurf zu Uli Bauhofer getragen von der Gewerkschaft Öffentlicher Dienst im AGB GGL und sie sagt, man habe im Vorfeld gar nichts von dieser Unterschriftenaktion gewusst.
5: Leider ist es halt so, dass die AGO diese Eigenwege beschreitet und dann, wenn die Personen informiert werden, werden auch wir informiert. Aber dann ist für mich der Würfel schon gefallen. Ich kann ja nicht mitreden. Aber er kann wirklich nicht behaupten, dass die anderen Gewerkschaften ihn als Gewerkschaft in Stich gelassen hat.
3: Die Forderung nach einem 14. Gehalt im öffentlichen Dienst sei durchaus richtig, meint Uli Bauhofer. Nur müsste sie auch am Verhandlungstisch diskutiert werden, was anscheinend nicht passiert ist. Dass 100 Millionen Euro dafür ausreichen würden, glaubt Bauhofer aber nicht.
5: Das kostet natürlich einiges, das müsste man ausrechnen. Ich denke, es ist schwierig, so wie ich die Beträge kenne, scheinen mir ein 14. Monatsgehalt für alle öffentlich Bediensteten mit 100 Millionen zu wenig.
3: Von Arbeitslandesrätin Amhoff gibt es schon eine Absage. Ein 14. Gehalt wäre eine Lohnerhöhung von 8% und das sei nicht drin. Kirche und Homosexualität, das ist immer noch ein schwieriges Thema. Ganz offiziell sagt die katholische Kirche, eine Ehe besteht aus Mann und Frau. Gelebte Homosexualität gilt sogar als Sünde. Andererseits heißt es ja, Gott liebt alle Menschen gleich. Florian Scheringer, warum gibt es zwischen Homosexualität und Glauben immer noch so einen großen Konflikt?
6: Weil sich in der Lehre der Kirche kaum etwas verändert hat, sagt Toni Bramstaller. Er ist seit über 30 Jahren mit einem Mann zusammen und wird in seinem Dorf so akzeptiert, wie er ist. Gleichzeitig ist er gläubig und identifiziert sich stark mit seinem christlichen Glauben. Dieser Spagat war immer schwierig zu meistern, sagt Bramstaller.
7: Gerade dann, wo ich entdeckt habe, ich habe dieses Empfinden in mir, dann haben die Schwierigkeiten, die inneren Schwierigkeiten begonnen. Die gelebte Homosexualität war für mich immer dann sehr stark verbunden mit einem großen Schuldgefühl und auch Schamgefühl, das massiv auf mein Lebensgefühl gewirkt hat.
6: Trotzdem kam es für Toni Bramstaller nie in Frage, seinen Glauben abzulegen. Vielen geht es anders. Sie treten aus der Kirche aus, um sich zu outen und ihr Leben so zu leben, wie sie es wollen. Ohne sich ständig fragen zu müssen, ob man jetzt ein Sünder ist oder nicht. Besser wäre es natürlich, wenn sich die Haltung der Kirche grundlegend ändern würde, sagt Toni Bramstaller. Große Hoffnungen habe er diesbezüglich zwar nicht, aber zumindest ein bisschen Einsicht erwartet er sich.
7: Für mich muss die Kirche, und das ist meine Forderung, irgendwann, auch wenn ich es nicht erleben werde, ein Schuldbekenntnis abgeben, das, was sie gegenüber den queeren Menschen angetan hat.
6: Damit sich etwas ändert, ist Bramstaller bei der Arbeitsgruppe Queer.Glauben der Diözese. Sie setzt sich dafür ein, dass sich homo-, bi- und transsexuelle Menschen in der Kirche zu Hause fühlen. Aktionen wie der Coming-Out-Day übermorgen am Sonntag sollen dazu ermutigen, dass mehr Menschen offen mit ihrer Sexualität umgehen. Ein Coming-Out sei eine Erleichterung und eine Befreiung, sagt der LGBT-Aktivist Andreas Unterkircher. Dass sich viele wegen ihres Glaubens immer noch davor fürchten, sich zu outen, findet er schade.
8: Es ist eine sehr große Heuchlerei, weil dann im Beichtstuhl wissen dann ja alle Pfarrer, was Sache ist. Es geht nur wirklich oft darum, dass man es einfach nur versteckt. Und das hat keinen Sinn. Ich glaube, wenn es einen lieben Gott gibt, dann will er sicher, dass ich in meinem Leben glücklich bin und ausgefüllt bin. Und deshalb glaube ich, wäre es wirklich an der Zeit, dass auch die katholische Kirche sich da ändert.
6: Dass das bald passiert, glaubt Andreas Unterkircher aber nicht. Papst Leo lehnt die Segnung gleichgeschlechtlicher Paare nämlich ab.
3: Der diesjährige Friedensnobelpreis geht nach Südafrika. Mehr dazu gleich in unseren Kurznachrichten.
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3: Der Friedensnobelpreis 2026 geht nach Südafrika. Die Juristin und Menschenrechtlerin Navi Pillay bekommt ihn. Hannelore Blunger mit den Kurznachrichten.
18: Das norwegische Nobelkomitee hat in Oslo den Namen der Preisgeberin bekannt gegeben. Navi Pillay war 2003 bis 2008 Richterin am Internationalen Strafgerichtshof in Den Haag und danach Kommissarin der Vereinten Nationen für Menschenrechte. Sie wird für ihren Einsatz für Frieden und Völkerrecht geehrt, heißt es in der Begründung. Die extremen Temperaturen im Sommer haben Südtirols Arbeitnehmer auf eine harte Probe gestellt. Jede dritte Arbeitskraft berichtet, dass die Hitze das eigene Wohlbefinden stark beeinträchtigt hat. Das zeigt eine aktuelle Studie des Arbeitsförderungsinstituts AFI. Besonders betroffen waren die Beschäftigten in der Landwirtschaft. Auch im Baugewerbe war die Belastung beträchtlich. Viele Betriebe haben Maßnahmen gegen die Hitze ergriffen. Sie gaben kostenlos Mineralwasser aus, gewährten längere oder häufigere Ruhepausen oder stellten Ventilatoren zur Verfügung. Eine 59-jährige Frau wurde wegen des Verdachts auf Tierquälerei angezeigt. In Kotatsch und Tramin haben die Carabinieri 46 Tiere aus zwei verwahrlosten Unterkünften befreit, darunter Hühner, Kaninchen, Hunde und Katzen. Die Tiere lebten unter unhygienischen Bedingungen, waren stark verängstet und von Flöhen befallen. Die Tiere wurden an den Sanitätsbetrieb übergeben und medizinisch versorgt. Die jährlichen Kosten für Trinkwasser und Abwasser unterscheiden sich in Südtirol erheblich. Laut einem Vergleich des Landesstatistikinstituts ASTAT für 2025 zahlt ein Vier-Personen-Haushalt in Profais 272 Euro, in Truden im Naturpark hingegen 745 Euro. Das entspricht einem Unterschied von rund 174%. Der Verbraucherschutzverein Robin fordert deshalb mehr Transparenz bei der Zusammensetzung der Gebühren.
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18: Das KI-Unternehmen OpenAI, das ChatGPT entwickelt hat, macht heuer deutlich mehr Umsatz als angenommen. Er wird auf mindestens 70 Milliarden US-Dollar bis Ende des Jahres steigen. Der Zuwachs ist vor allem darauf zurückzuführen, dass die Geschäfte mit Unternehmen weltweit zunehmen. Und jetzt ein Blick auf die Börse. Der DAX-Index und der MIPDEL sind beide 1% im Plus.
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3: Kastelruth ist wieder im Ausnahmezustand. Der Grund dafür ist das 40. Kastelruther Spatzenfest. Bis zum Wochenende wird gesungen, gelacht und das Jubiläum gefeiert. Wilhelm Schatzer, wie ist die Stimmung in Kastelruth?
19: Alle sind auf den Beinen, viele im Dorf helfen mit. Bis zu 50.000 Spatzenfans sind da, vor allem aus Deutschland und Österreich. Frontsänger Norbert Rier freut sich auf die Konzerte. Das Jubiläum sei schon etwas Besonderes. Und trotz der jahrzehntelangen Routine sei die Anspannung doch riesig.
20: Bei jedem Konzert ist man auch aufgeregt noch. Und ich meine, Aufregung gehört halt dazu. Das ist halt mit Sachen, dass man nicht so, dass es dann nicht wurscht ist irgendwie, dass man die Sache ernst nimmt. Ich merke, dass alles gut läuft. Das Ganze drumherum und dann ist man recht zufrieden.
19: Die Vereine in Kastelruth arbeiten zusammen und machen die Veranstaltung erst möglich. Jeden Tag sind an die 250 Freiwillige im Festzelt im Einsatz. Wo zehntausende Menschen feiern, gibt es aber auch eine Kehrseite. Einigen Anrainern ist das Ganze doch zu viel.
21: Wir sind ein Dorf, das von Tourismus geprägt ist, aber in dem Fall ist es anders. Das ganze Dorf wird überrennt, es geht Tag und Nacht. Wir verstehen, dass die Spatzenfans in Feierlaune sein, aber unser Alltag sollte auch weitergehen und leider geht es Tag und Nacht und wir sind leicht überfordert.
19: Die Bürgermeisterin von Kastelruth, Christina Ballank, sagt hingegen, das Spatzenfest sei ein Segen für die Gemeinde. Es sorgt für 120.000 zusätzliche Übernachtungen. Schon seit Anfang der Woche halten sich viele Fans in Kastelruth auf, machen Urlaub und geben Geld aus. Das Fest füllt die Nachsaison und sichert Betrieben wertvolle Einnahmen, sagt Ballank.
22: Die Kastelruther Spatzen tragen den Namen Kastelruth in die Welt hinaus und es sind viele, viele Gäste aus nah und fern, die jedes Jahr wiederkommen und das Kastelruther Spatzen ist einfach ein Highlight.
19: Auch über Kastelruth hinaus. Die Unterkünfte im direkten Umkreis reichen gar nicht aus. Auch die Nachbargemeinden werden zu wichtigen Gastgebern bis nach Brixen. Werner Zanotti, der Geschäftsführer von Brixen Tourismus.
23: Für Brixen ist es eine Nebenerscheinung, die sehr positiv ist. Wir dürfen nicht vergessen, dass die Kastelruther Spatzen seit Jahrzehnten eine sehr wichtige Volksmusikgruppe ist, auch ein Sympathieträger. Und Brixen nimmt gerne die Gäste auf, die nach Brixen kommen wollen für das Spatzenfest.
19: So ist das Spatzenfest nicht nur ein musikalisches, sondern vor allem auch ein wirtschaftliches Ereignis. Und wird es bleiben, wenn es die Gesundheit erlaubt, sagt Norbert Rier, kann er sich auch ein 41. Kastelruther Spatzenfest vorstellen.
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3: Ja, das bringt uns heute einen Mix aus Sonne und Wolken und dazu Höchstwerte von 18 bis 22 Grad. Für die mit der Dorothee vom Landeswetterdienst. Wie geht es denn morgen und in den nächsten Tagen weiter?
0: Ja, morgen wird es wieder wechselhafter. Der Tag beginnt oft bereits bewölkt mit Hochnebel. Abseits davon ist es noch recht sonnig. Im Tagesverlauf ziehen von Westen her dann aber allmählich überall dichtere Wolkenfelder auf. Und am Nachmittag bilden sich auch ein paar Regenschauer. Ganz anders verläuft der Sonntag. Dann überwiegt im ganzen Land der Sonnenschein. Und das bei Höchstwerten bis 22 Grad.
3: Das war das Südtirol-Journal Mittagsmagazin vom Freitag. Morgen hören Sie an dieser Stelle unseren Wochenrückblick mit den wichtigsten Themen der letzten Tage. Ich bin Marlies Winkler. Ich wünsche Ihnen noch einen feinen Nachmittag. Machen Sie es gut.
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4: Aus der Landesverkehrsmeldezentrale begrüßt Sie Barbara Widot. Auf der Brenner Autobahn in Richtung Norden zwischen Klausen und Brixen 6 km Stau wegen Arbeiten. Und zwischen Sterzing und dem Brenner 2 km Stau wegen dichten Verkehrs. Auf der Finchgauer Stadtstraße Richtung Reschen zwischen Forst und Töl abschnittsweise Kolonnenverkehr wegen Überlastung. Gute Fahrt!
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2: Eine Juristin aus Südafrika wird mit dem Friedensnobelpreis ausgezeichnet. Verwahrloste Hunde und Katzen von Carabinieri gerettet. Das Wetter ist vorwiegend sonnig. Ich bin Sabrina Fleischmann. Grüß Gott.
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2: Der Friedensnobelpreis geht heuer nach Südafrika an die Juristin und Menschenrechtlerin Navi Pillay. Das hat das norwegische Nobelkomitee kurz vor Mittag in Oslo bekannt gegeben. Pillay werde für ihren Einsatz für Frieden und Völkerrecht geehrt, heißt es in der Begründung. Sigrid Harms berichtet aus Oslo.
4: Die 85-jährige Pillay war Richterin in Südafrika, am Ruanda-Tribunal und am Internationalen Strafgerichtshof in Den Haag. Sie habe maßgeblich dazu beigetragen, dass Kriegsverbrechen, Verbrechen gegen die Menschlichkeit und Völkermord strafrechtlich verfolgt werden, erklärte das Nobelkomitee. Mit der Preisverleihung wolle man die Welt daran erinnern, dass die Rechtsstaatlichkeit auf nationaler wie internationaler Ebene das Fundament des Systems bilde, das geschaffen worden sei, um Frieden zu sichern und Konflikte gewaltfrei beizulegen.
2: Den Carabinieri ist bei einer groß angelegten Kontrollaktion im Burggrafenamt ein Einbrecher ins Netz gegangen. Er war in Burgstall in ein Wohnhaus eingebrochen und dabei von den Besitzern erwischt worden. Daraufhin ist er vom Balkon aus dem ersten Stock gesprungen und geflüchtet. Die Opfer konnten aber noch ein Foto von ihm machen und haben dann Anzeige erstattet. Die Carabinieri haben auch die Aufnahmen von Videokameras kontrolliert und den polizeibekannten Mann kurz darauf in Gargazon gefasst und verhaftet. Er sitzt jetzt im Bozener Gefängnis. Und eine 59-jährige Frau wurde wegen des Verdachts auf Tierquälerei angezeigt. Sie hatte in einer Wohnung in Kurtatsch und einer Radgarage in Tramin fast 50 Tiere gehalten, ohne sich richtig um sie zu kümmern. Die Tiere waren zum Teil krank, verwahrlost, von Flöhen befallen und verängstigt, als sie von Carabinieri-Beamten und Tierschützern befreit wurden. Es handelt sich um 13 große Hunde, 12 Katzen, 18 Hühner und 3 Kaninchen. Die Tiere wurden beschlagnahmt und Tierärzten zur Versorgung und Behandlung übergeben. Im letzten Jahr sind 92 Kinder und Jugendliche in Südtirol und dem Trentino Opfer von Straftaten geworden. Diese Daten hat das Kinderhilfswerk Derdesom bekannt gegeben. Während auf nationaler Ebene Straftaten gegen Kinder und Jugendliche im Vergleich zum Vorjahr leicht angestiegen sind, sind sie bei uns gesunken um fast 16%. Bei den Friedensverhandlungen im Ukraine-Krieg könnte etwas weitergehen. Heute und morgen finden in den USA Gespräche statt mit einem Verhandlungsteam aus der Ukraine. US-Präsident Trump ist zwar nicht dabei, aber seine Unterhändler Jared Kushner und Steve Witkoff. Die Ukraine wird in den Verhandlungen von Sicherheitsberatern aus Deutschland, Frankreich und Großbritannien unterstützt. Auch Vertreter der EU und der NATO werden mit dabei sein. Direkte Gespräche mit Russland soll es Ende Oktober geben, wieder unter Vermittlung der USA. Das Wetter hat heute Sonne und Wolken zu bieten, die weiteren Aussichten gleich.
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2: Fast überall können wir die Sonne genießen, nur ganz im Norden, im Pustertal und in den Dolomiten gibt es noch dichtere Wolken. Die Temperaturen legen noch etwas zu auf maximal 22 Grad. Aktuell hat es in Bozen 20 Grad, in Farn sind es 16, in Bruneck 13 und Corvara und Deutschenhofen melden 11 Grad. Morgen am Samstag gibt es zuerst Hochnebel über vielen Tälern, danach eine Mischung aus Sonne und Wolken und am Nachmittag können auch ein paar Regenschauer dabei sein.
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10: Guten Nachmittag aus der Landesverkehrsmeldezentrale. Brenner Autobahn in Richtung Norden zwischen Klausen und Brixen 6 Kilometer Stau wegen Arbeiten und zwischen Sterzing und dem Brenner 2 Kilometer Stau wegen Überlastung. Landesstraße Kastelroth-St. Ulrich. Anlässlich des Kastelroter Spatzenfestes besteht bei Kastelroth von Krön in Richtung Kastelroth ein Einbahnverkehr von 14 bis 2 Uhr. Der Verkehr wird umgeleitet. Kommen Sie gut voran.

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1: Gewerkschaften marschieren nicht gemeinsam. Einbrecher geschnappt, dank Foto der Opfer. Das Wetter hat viel Sonne und ein paar Wolken zu bieten. Ich bin Sabrina Fleischmann, guten Nachmittag.
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1: Eine Unterschriftenaktion sorgt für Streit zwischen den Gewerkschaften in Südtirol. Die AGO fordert, dass alle öffentlich Angestellten ein 14. Gehalt bekommen. Sie hat dafür fast 11.000 Unterschriften gesammelt und sie heute beim Land abgegeben. Die anderen Südtiroler Gewerkschaften waren nicht dabei. AGO-Obmann Andreas Unterkircher sagt dazu:
3: Leider haben sie uns im Stich gelassen. Das heißt, wir haben sie eingeladen, an der Aktion teilzunehmen. Aber die anderen Gewerkschaften haben abgewunken und haben uns nicht unterstützt.
1: So stimme das nicht, sagt Uli Bauhofer von der Gewerkschaft Öffentlicher Dienst im AGB GGL. Sie sagt, man habe bis im Vorfeld gar nichts von dieser Unterschriftenaktion gewusst.
4: Leider ist es halt so, dass die AGO diese Eigenwege beschreitet. Ich kann ja nicht mitreden, aber er kann wirklich nicht behaupten, dass die anderen Gewerkschaften ihn als Gewerkschaft in Stich gelassen hat.
1: Von Arbeitslandesrätin Amhof gibt es schon eine Absage. Ein 14. Gehalt wäre eine Lohnerhöhung von 8% und das sei nicht drin. Den Karabiniere ist bei einer Kontrollaktion im Burggrafenamt ein Einbrecher ins Netz gegangen. Er war in Burgstall in ein Wohnhaus eingebrochen und dabei von den Besitzern erwischt worden. Dann ist er vom Balkon aus dem ersten Stock gesprungen und geflüchtet. Die Opfer konnten aber noch ein Foto von ihm machen und sie haben dann Anzeige erstattet. Die Karabiniere haben den polizeibekannten Mann kurz darauf in Gargazon gefasst und verhaftet. Er sitzt jetzt im Bozner Gefängnis. Der Friedensnobelpreis 2026 geht nach Südafrika. Die Juristin und Menschenrechtlerin Navi Pillay bekommt ihn. Sie war Richterin am Internationalen Strafgerichtshof

0: Strafgerichtshof in Den Haag und danach Kommissarin der Vereinten Nationen für Menschenrechte. Zuvor hatte sie viele Opfer der Rassentrennung und Aktivisten der Anti-Apartheid-Bewegung in Südafrika vor Gericht verteidigt. Jetzt wird sie für ihren Einsatz für Frieden und Völkerrecht mit dem Friedensnobelpreis geehrt. In den Geschäften gibt es schon Lebkuchen und auch im Vatikan denkt man schon an Weihnachten. Heute wurde bekannt, dass der Christbaum auf dem Petersplatz in diesem Jahr aus Süditalien kommt, und zwar aus der Region Basilicata. Im letzten Jahr stand ein Christbaum aus Südtirol auf dem Petersplatz aus Olten. In diesem Jahr ist Südtirol ebenfalls vertreten, und zwar durch die Tonskulpturen, mit denen der Christbaum geschmückt wird. Sie kommen von der Gräfin Lene Thun Stiftung und wurden von Kindern in Krankenhäusern gemacht. Derzeit können wir noch die Oktobersonne genießen. Mehr zum Wetter gleich.
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0: Im Pussertal zeigen die Webcams noch dichtere Wolken. Im Rest des Landes hat die Sonne das Sagen und sie hat aufgewärmt. Bei der Leinburg werden jetzt 21 Grad gemessen. In Meran sind es 20, in Naturns 19, Oberfintel meldet 15 Grad und 13 sind es in Pfundus und in Pflersch. Der Samstag wird morgen wechselhaft mit Sonne, Wolken und ein paar Regenschauern am Nachmittag. Der Sonntag bringt uns dann aber schönes und mildes Herbstwetter.
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7: Hier ist die Landesverkehrsmeldezentrale mit Barbara Widot. Auf der Brenner Autobahn in Richtung Norden zwischen Klausen und Brixen 6 Kilometer Stau wegen Arbeiten. Und zwischen Sterzing und dem Brenner 2 Kilometer Stau wegen dichten Verkehrs. Auf der Landesstraße Kastelruth-St. Ulrich anlässlich des 40. Kastelruther Spatzenfestes besteht bei Kastelruth von Gröden in Richtung Kastelruth Einbahnverkehr bis 2 Uhr. Der Verkehr von Kastelruth in Richtung Gröden wird über den Tiosslerweg umgeleitet. Gute Fahrt!
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1: Weniger Leerstand und mehr Mietwohnungen. Trentiner Modell auch für Südtirol. Gewerkschaft fordert 14. Gehalt im öffentlichen Dienst. Das Wetter ist zum Großteil sonnig. Ich bin Sabrina Fleischmann, guten Nachmittag.
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1: In Sachen Wohnen kann Südtirol vom Trentino lernen, das sagen die Grünen. Bei uns gibt es zu wenig Mietwohnungen, obwohl viele Wohnungen leer stehen. Um das zu ändern, sollte sich Südtirol ein Beispiel am Trentino nehmen. Dort vermittelt eine Stiftung zwischen Vermieter und Mieter. Sie bietet den Wohnungseigentümern Beratung, einen Versicherungsschutz und eine garantierte Miete. Und die Mieter werden bei der Wohnungssuche unterstützt und begleitet. Mit einem Beschlussantrag im Landtag fordern die Grünen, dass auch in Südtirol ein solches Modell eingeführt wird. Alle Angestellten im öffentlichen Dienst sollen ein 14. Gehalt bekommen. Das fordert die Gewerkschaft AGO. Sie hat dafür zusammen mit einer Gewerkschaft aus dem Trentino insgesamt fast 11.000 Unterschriften gesammelt. Heute Vormittag haben die Gewerkschaften die Unterschriften beim Land abgegeben. AGO-Obmann Andreas Unterkircher rechnet vor, dass ein 14. Gehalt für diese Angestellten insgesamt rund 100 Millionen Euro kosten würde.
3: Wir wissen ja genau, dass auch das 14. Monatsgehalt auch im privaten Bereich nicht ein volles Gehalt ist. Das ist eine Art Feriengeld. Deswegen sagen wir, das 14. Monatsgehalt ist indirekt ja auch eine Wirtschaftsförderung, denn dadurch können die Angestellten ja auch wieder den genossenen Urlaub in Anspruch nehmen.
1: In Südtirol arbeitet fast jeder Fünfte im öffentlichen Dienst. Es sind mehr als 40.000 Menschen. Von Arbeitslandesrätin Amhof gibt es schon eine Absage. Ein 14. Gehalt wäre eine Lohnerhöhung von 8% und das sei nicht drin. Die hohen Energiepreise machen der Wirtschaft zu schaffen, aber jetzt ist eine teilweise Entlastung in Sicht. Die Energiegesellschaft Alberia und der Südtiroler Wirtschaftsring haben vereinbart, dass den Mitgliedsunternehmen bessere Konditionen angeboten werden. Dazu gehören ein Fixpreis beim Strom und günstigere Tarife beim Erdgas. Es gibt verschiedene Angebote, je nach Größe und Energiebedarf der einzelnen Unternehmen. Die EU hat Panama und Vietnam von ihrer schwarzen Liste mit Steuerparadiesen gestrichen. Beide Länder haben Reformen durchgeführt. Auf der schwarzen Liste der EU stehen jetzt nur noch 8 Länder und Gebiete. Dazu gehören amerikanisch Samoa, Guam, Russland, die Jungferninseln und Vanuatu. In den Geschäften gibt's schon Lebkuchen. Und auch im Vatikan laufen die Vorbereitungen für Weihnachten. Der Christbaum auf dem Petersplatz kommt in diesem Jahr aus Süditalien. Die Weißtanne stammt aus dem Nationalpark Pollino in der Region Basilicata. Im letzten Jahr stand ein Christbaum aus Südtirol auf dem Petersplatz, und zwar aus Ulten. Heuer ist Südtirol ebenfalls vertreten, und zwar durch die Tonskulpturen, mit denen der Christbaum geschmückt wird. Sie kommen von der Gräfin Lene Thun Stiftung. Das Wetter ist noch nicht winterlich, gleich die Einzelheiten.
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4: Fast im ganzen Land scheint die Sonne, nur im Pustertal sind noch dichtere Wolken zu sehen. Die Temperaturen haben zugelegt. In Sarntein werden jetzt 18 Grad gemessen. 19 sind es in Schlanders, 15 in Mühlen in Taufers und 18 in Salon. Morgen am Samstag wird es unbeständiger, mit weniger Sonne, vielen Wolken und ein paar Regenschauern am Nachmittag. Es wird auch etwas kühler, die Höchstwerte schaffen nur mehr 15 bis 20 Grad.
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6: Es begrüßt Sie Deborah Gärtner aus der Landesverkehrsmeldezentrale. Brenner Autobahn in Richtung Norden zwischen Klausen und Brixen 6 Kilometer Stau wegen Arbeiten. Zwischen Brixen und Sterzing 4 Kilometer Stau nach einem Unfall und zwischen Sterzing und dem Brenner 2 Kilometer Stau wegen Überlastung. Landesstraße Kastelroth-St. Ulrich. Anlässlich des Kastelrother Spatzenfestes gilt bei Kastelroth auf der Strecke von Gröden in Richtung Kastelroth bis 2 Uhr nachts eine Einbahnregelung. Der Verkehr wird entsprechend umgeleitet. Kommen Sie gut voran.

70er Jahre lassenden Grüßen, das Original von Olivia Newton-John und Alan Shear hat's gecovert. Auch sehr erfolgreich einmal Xanadu, bitteschön. Und bei uns beginnt damit das Live-Programm an diesem Freitagnachmittag. Ja, bereits 10 Minuten nach 3 und Sonnenschein über fast ganz Südtirol. Jo, so macht's natürlich Spaß. Das beginnende Wochenende, freuen wir uns drüber.

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0: wir bemühen uns zumindest. Und wir haben eigentlich erst Anfang Oktober. Die Blätter, die fallen gerade erst von den Bäumen. Aber egal, anderswo, da wird schon der Glühwein eingeschenkt. Im Ernst, im deutschen Bayreuth öffnet tatsächlich am 15. Oktober das Winterdorf. Also mit Punschglühwein, Lebkuchenstollen und allem, was eigentlich eher nach Advent klingt. Und das Ganze nicht erst seit heuer. Dort hat dieser frühe Start seit rund 20 Jahren Tradition. Und schön schon, aber trotzdem darf und muss man sich langsam fragen, muss Weihnachten wirklich jedes Jahr noch ein bisschen früher anfangen? Also auch in einigen Geschäften hier in Südtirol. Ich habe es gestern gesehen, Weihnachten, soweit das Auge reicht. Im August, da liegen schon die Lebkuchen im Supermarkt. Im September, da werden Adventkalender beworben und Mitte Oktober, da trinken wir jetzt also schon Glühwein. Und wenn das so weitergeht, ist das ganze Jahr über Advent.
1: Ich freue mich schon ganz doll aufs Christkindl.
0: Genau, so in etwa der Art. Also bei aller Liebe zum wohl schönsten Fest der Christenheit. Aber man kann es dann auch übertreiben, oder? Was meinen Sie?

Ja, Sie haben es gehört, heftige Weihnachtsgefühle Anfang Oktober und teilweise mit kurzen Hosen und T-Shirts. Passt das zusammen? Wohl eher nicht. Und zu verdanken haben wir das der Wirtschaft, sprich auch den ganzen Geschäften, denn die setzen auf frühe Weihnachten. Motto, kauft's ein, Leute, kauft's ein, zu günstig wird's nie wieder. Gut, Alfiere und wir kommen weg von Weihnachten hin zum Hit der Stunde mit Nina Mondschein.

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0: schöne Musik aus den 90ern. Karriere und Michelle, schön wie ein Tag im späten Herbst 2026. Und dieser Freitag gehört zu diesen schönen Tagen. Und das Wetter im Allgemeinen, beziehungsweise auch im genaueren hören's bei uns. Zuvor aber Besuch von einer Südtiroler Künstlerin.
1: Hallo, das ist die Barbara Zanetti. Ich wünsche dir einen wundervollen Nachmittag und viel Freude mit der Musik von Radio 2000.
0: Vielen Dank, und Barbara Zanetti bei uns mit Wunder Natur um 12.04 Uhr.

0: das Wetter in Südtirol am heutigen Freitag.
1: In den meisten Tälern haben sich die Hochnebelfelder am Vormittag gelichtet und der Sonne Platz gemacht. Und auch am Nachmittag bleibt es bei einer freundlichen Mischung aus Sonne und Wolken. Die Temperaturen steigen dazu auf 16 Grad im Wipptal bis 22 Grad im Unterland. Morgen am Samstag wird es wieder wechselhafter. Oft beginnt der Tag bereits bewölkt mit Hochnebel, sonst ist es noch recht sonnig. Im Laufe des Tages ziehen von Westen her dann überall dichtere Wolkenfelder auf und am Nachmittag bilden sich auch ein paar Regenschauer. Ab Sonntag erreichen uns mit einer nördlichen Höhenströmung dagegen deutlich trockenere Luftmassen. Damit scheint verbreitet die Sonne bei nur wenigen harmlosen Wolken. Das war's mit dem Aktuellsten vom Wetterdienst mit Philipp Tartarotti.
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1: Kampf gegen Wohnungsnot. Südtirol soll Trentiner Modell übernehmen. Spatzenfest in Kastelruth feiert runden Geburtstag. Das Wetter passt für das Spatzenfest. Ich bin Sabrina Fleischmann. Guten Nachmittag.
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1: Die Grünen fordern Maßnahmen gegen die hohen Wohnkosten in Südtirol. Die Haushalte müssen durchschnittlich mehr als 40% ihres Einkommens für das Wohnen ausgeben. Und es gibt zu wenig Mietwohnungen, obwohl viele Wohnungen leer stehen. Südtirol sollte sich deshalb ein Beispiel am Trentino nehmen. Dort vermittelt eine Stiftung zwischen Vermieter und Mieter. Sie bietet den Wohnungseigentümern Beratung, einen Versicherungsschutz und eine garantierte Miete. Und die Mieter werden bei der Wohnungssuche unterstützt und begleitet. Mit einem Beschlussantrag im Landtag fordern die Grünen, dass auch in Südtirol ein solches Modell eingeführt wird. Mit knapp 50.000 Gästen wird beim 40. Kastelruther Spatzenfest an diesem Wochenende gerechnet. Für die Gemeinde ist es nach wie vor ein wichtiger Wirtschaftsfaktor, das sagt die Bürgermeisterin von Kastelruth, Christina Palank.
3: Die Kastelruther Spatzen tragen den Namen Kastelruth in die Welt hinaus und es sind viele, viele Gäste aus nah und fern, die jedes Jahr wiederkommen und das Kastelruther Spatzen ist einfach ein Highlight.
1: Für 120.000 zusätzliche Übernachtungen sorgt das Fest, die Hotelkassen klingeln. Anwohner beklagen hingegen, dass jedes Jahr im Herbst immer so ein riesiger Auflauf in ihrem Dorf ist. Das Spatzenfest dauert noch bis einschließlich Sonntag. Die hohen Energiepreise machen der Wirtschaft zu schaffen. Aber jetzt ist eine teilweise Entlastung in Sicht. Die Energiegesellschaft Alperia und der Südtiroler Wirtschaftsring haben vereinbart, dass den Mitgliedsunternehmen bessere Konditionen angeboten werden. Dazu gehören ein Fixpreis beim Strom und günstigere Tarife beim Erdgas. Es gibt verschiedene Angebote, je nach Größe und Energiebedarf der einzelnen Unternehmen. In den USA sind 4 Astronauten wieder zurück auf der Erde. Sie waren 8 Monate lang im All auf der internationalen Raumstation ISS. Die 2 Frauen und 2 Männer sind heute mit ihrer Kapsel im Ozean vor Los Angeles gelandet. Auf der Raumstation sind mittlerweile schon andere Astronauten angetroffen und sie haben einen Rekord aufgestellt. Sie haben die ISS in weniger als 8 Stunden erreicht. Noch zum Skialpin, dass Sofia Goggia aus gesundheitlichen Gründen beim Weltcup-Auftakt in Sölden nicht dabei sein wird, darüber haben wir schon berichtet. Und heute hat die Skirennläuferin Einzelheiten über ihre Erkrankung bekannt gegeben. Sie hatte sich offenbar in Südamerika zuerst durch einen Mückenstich mit dem Chikungunya-Virus infiziert und sich danach noch einen weiteren Virus eingefangen. Sie habe gezittert, teilweise kaum Treppen steigen können und Probleme mit dem Sprechen gehabt, sagt Goggia. Und sie brauche noch Zeit, um sich zu erholen. Kommende Woche will sie sich zum ersten Mal wieder auf Schnee wagen. Bei uns gibt es derzeit fast überall Sonne pur. Mehr zum Wetter gleich.
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1: Die Sonne sorgt für feine Herbsttemperaturen. In Brandzoll und in Burgstall werden aktuell 22 Grad gemessen. In Farn sind es 18, in Bruneck 17 und in Eyers im Finchgau werden 18 Grad gemessen. Morgen wird es unbeständiger mit mehr Wolken und am Nachmittag können auch ein paar Regentropfen fallen. Die Höchstwerte schaffen morgen nur bis zu 20 Grad.
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12: Guten Nachmittag, wünscht Barbara Widott aus der Landesverkehrsmeldezentrale. Auf der Brenner Autobahn Richtung Norden zwischen Klausen und Brixen 6 km Stau wegen Arbeiten. Und zwischen Sterzing und dem Brenner 2 km Stau wegen dichtem Verkehrs. Auf der Pustertaler Stadtstraße bei Percha in beide Richtungen Stau nach einem Unfall. Fahren Sie vorsichtig.
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Ja, zuerst Schauspieler, dann Sänger und war vor allem im deutschsprachigen Raum mega erfolgreich. David Hasselhoff bei uns im Nachmittagsprogramm. Und immer wenn ihr den hört, dann denke ich ganz automatisch an den Berliner Mauerfall. Also hat sich irgendwie ins Gedächtnis der Menschheit eingeprägt. David Hasselhoff und der Fall der Berliner Mauer. Gut, gut so natürlich. 10 Minuten nach 4 und einen schönen Nachmittag jetzt auch mit Nick B.

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8: Tja, das ist ein bisschen was aus der Werbeabteilung. 8:05 und zurück im Musikprogramm mit ja, guten Bekannten von unserem Team, die Kastlerote Spatzen. Dreimal am Tag davon singen sie und übrigens live erleben können sie auch an diesem Wochenende. Heute geht's denn los, das Kastlerote Spatzenfest. Vom 8. bis 11. Oktober, übrigens das 40. Mal in Kastlerote, also das ist schon was, gell? Können Sie stolz auf sich sein? Aber ich sage bei uns jetzt im Musikprogramm.

Ja, typische Castlo der Spatzen und wie gesagt live erleben an diesem Wochenende beim 40. Castlo der Spatzenfest. So, wir bleiben bei guter Musik. Hier kommt nach Österreich zu Michael Gritzner und Was es mir tut. Unser Hit der Stunde.

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1: Am heutigen Freitag lädt in San Lugano bei Truden der Pfarrgemeinderat zum traditionellen San Lugana Türkelen ein. Beginn ist um 18 Uhr auf dem Diobono-Platz mit Musik und Unterhaltung. In Brixen findet um 18 Uhr in den Veranstaltungsräumen der Stadtbibliothek die Konferenz Giovanni, Bruder Franziskus, Heiliger Franziskus, Mann, Bruder, Heiliger statt. Organisiert wird die Veranstaltung vom Ausschuss für lebenslanges Lernen gemeinsam mit dem Verein Arca Arche. Ebenfalls in Brixen startet heute das dreitägige Wochenende Come Together Songs, Lieder des Herzens aus aller Welt, im Bildungshaus Jukas. Gesungen werden Lieder aus verschiedenen Kulturen mit den Schwerpunkten Toleranz, Frieden, Dankbarkeit und Gemeinschaft. In Niederlana gibt es um 20 Uhr in der Pfarrkirche das sakrale Konzert Grenzgänger. Dieser Termin ist Teil der Reihe der sakralen Konzerte in Südtirol. Ein weiteres Konzert findet um 20 Uhr in Innichen statt. Herbstzeit, Orgelklänge. Ein Konzert, zwei Kirchen, drei Orgeln. Und in Bozen gastiert das Paolo Morello Trio mit seinem Programm Moving. Am Samstag gibt es einen ganz besonderen Termin in Bozen. Der Verein Frauen helfen Frauen feiert sein 40-jähriges Bestehen. Von 10.30 Uhr bis 13.30 Uhr gibt es auf dem Musterplatz Informationen, Gespräche und Unterstützung rund um das Thema Hilfe für Frauen in Krisensituationen. Alle Interessierten sind eingeladen. Die Pfarrcaritas Südtirol lädt ihre Mitarbeiterinnen und Mitarbeiter zu einer landesweiten Pilgerfahrt nach Maria Weißenstein ein. Im Mittelpunkt stehen Gemeinschaft und Dankbarkeit. Und in St. Magdalena im Siersatal beginnt am Samstag der traditionelle Obertoler Kirchtag mit dem Original Obertoler Almabtrieb. Veranstalter ist die Feuerwehrmusikkapelle St. Magdalena. Weiters steht unter anderem die Musik beim Almabtrieb mit Herbstfest in Derenten im Mittelpunkt. Auch beim Kirchtag in St. Johann im Arntal sowie beim Kirchtag in Uttenheim gibt es am Wochenende Musik und Unterhaltung. Wir kommen zum Sonntag, den 11. Oktober. In Pfalz-Eben bei Meran 2000 findet das erste Benefizbergfestel im Chalet Zueck für den bäuerlichen Notstandsfonds statt. Beginn ist 12 Uhr. Es gibt alpine Küche und Live-Musik mit dem Missebener Trio. In Barwian laden die Freiwilligen Feuerwehren zur 22. Herbstfeier ein. Beginn ist um 10.30 Uhr am Festplatz. Für Musik sorgen von 11 bis 15 Uhr die Innsbrucker Böhmische und anschließend ab 18 Uhr die Barwianer Böhmische. Wir kommen zum Montag, 12. Oktober. In Bruneck ist derzeit die Ausstellung Wir zu sehen. Sie bringt Arbeiten der Lebenshilfe Südtirol, der Kunstwerkstatt Akzent und der Sozialdienstleistungen Tirol zusammen. Die Ausstellung in der Galerie Akzent am Graben 21a ist am Montag von 9 bis 18 Uhr geöffnet. Ebenfalls in Bruneck läuft die Ausstellung über Tourismus. Dabei geht es um die Frage, wie Tourismus gestaltet werden kann, ohne die Grundlagen unseres Lebensraumes zu gefährden. Zu sehen ist die Ausstellung am Montag von 9 bis 12 Uhr und von 16 bis 19 Uhr in der alten Turnhalle in Bruneck. In Neumark gibt es einen Aussprachekurs mit Maria Pia Zanetti. Im Mittelpunkt steht die italienische Sprache mit Wissenswerten, Regeln und praktischen Beispielen für die richtige Aussprache. Veranstaltungsort ist die Bibliothek am Franz Bonatti Platz. Und noch ein Tipp für den Nachmittag. In Bruneck beginnt um 16.15 Uhr eine öffentliche Stadtführung. Treffpunkt ist das Informationsbüro im Stadtzentrum. Der Rundgang dauert rund 1,5 Stunden und führt durch die historische Stadt.
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Ja, und dank Kollege unserem Veranstaltungskalender wissen wir, was denn abgeht. Dankeschön an den Werner. So, am heutigen Freitag dürfen wir auch gratulieren, denn wir haben einen Anruf erhalten und zwar die Helga in Flaas. Die feiert Geburtstag und ihre drei Schwestern haben das nicht vergessen. Deswegen Glückwünsche von Christel, Annelies und Renate. Wir schließen uns gerne an. Herzlichen Glückwunsch, liebe Helga.

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Beatles und Ramona, richtiger Klassiker aus den 60ern, und man mag es kaum glauben, aber das Lied hat noch eine weitaus ältere Geschichte, denn Ramona ist, der Titel habe gerade nachgeschaut, eines Walzerliedes, das die amerikanische Komponistin Mabel Wayne 1928 als Titellied für das gleichnamige Stummfilm-Melodrama Ramona schrieb. Also aus dem Jahre 1928. Unfassbar, gell? Gut, das sind wir, gell? Bei uns sind uns auch noch die alten Dinger. Neben aktuellen Schlager, das ist klar. 1648 und wir bleiben bei Musikinfos für Sie, die Bergfeuer. Und beste Grüße ins Arntal.

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1: Oskar Bettelini erneut Kritik an Wahlreform. Seniorin im Pustertal wird Opfer einer Hackerin. Das Wetter, heute können wir die Sonne genießen, morgen wird's bewölkt. Ich bin Sabrina Fleischmann, guten Nachmittag.
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1: Für Ex-Senator Oskar Bettelini ist das neue Wahlgesetz kein Grund zum Feiern, das gestern von der Abgeordnetenkammer in Rom endgültig verabschiedet wurde, auch mit den Stimmen der SVP. Er kritisiert, dass durch die Mehrheitsprämie der Einfluss kleiner Minderheiten im Parlament geschwächt werde. Und der neue Senatswahlkreis Bozen-Leifers bringe Nachteile und weniger Mitbestimmung für die deutschen und ladinischen Wähler, weil die Italiener jetzt in der Mehrheit sind. Bisher war der Wahlkreis Bozen-Unterland ein Modell, in dem alle Sprachgruppen gemeinsam vertreten waren, sagt Bettelini. Er selbst sei von allen Sprachgruppen gewählt worden. Das sei jetzt nicht mehr möglich. Eine 69-jährige Frau aus Sechsten ist Opfer eines Hackerangriffs geworden. Ihr WhatsApp-Konto wurde geknackt und dann wurden dringende Geldforderungen an Angehörige und Freunde verschickt. Die Frau hat die Karabiniere eingeschaltet und diese haben die Betrügerin ausgeforscht. Es handelt sich um eine chinesische Staatsbürgerin, sie wurde angezeigt. Kastelruth ist im Ausnahmezustand. Zehntausende Gäste kommen dieses Wochenende zum 40. Spatzenfest. Bei manchen Einheimischen hält sich die Freude aber in Grenzen, wie uns diese Anwohnerin erzählt hat.
3: Das ganze Dorf war überrannt. Es geht Tag und Nacht. Wir verstehen, dass die Spatzenfans in Feierlaune sein, aber unser Alltag sollte auch weitergehen und leider geht es Tag und Nacht und wir seien leicht überfordert.
1: Von der Gemeinde heißt es, das Spatzenfest sei ein wichtiger Wirtschaftsfaktor und deshalb begrüße man den großen Andrang. Das Fest sorgt nämlich für 120.000 zusätzliche Übernachtungen in Kastelruth und damit auch für volle Hotelbetten und Kassen. Für Bischof Ivo Moser ist heute ein besonderer Tag, denn vor 15 Jahren ist er zum Bischof unserer Diözese geweiht worden. Das Jubiläum wurde mit einem Gottesdienst im Brixner Dom gefeiert. Dabei hat der Bischof gesagt, dass er mit Dankbarkeit zurückschaue und mit Hoffnung in die Zukunft blicke. Und Generalvikar Eugen Rungalde ist auf die großen Veränderungen in der Kirche eingegangen. Der Bischof musste sich auch schwierigen Themen stellen. Dazu gehört die Aufarbeitung von Missbrauchsfällen. Und er hat dem Bischof gewünscht, dass er sein Amt mit Vertrauen in Gott und an den Menschen weiterführt. Heute können wir die Sonne genießen, morgen wird's wechselhafter. Gleich die genauen Aussichten.
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1: Die Sonne leistet gute Arbeit, das merkt man auch an den Temperaturen. In Meran werden 22 Grad gemessen, 20 sind es in Naturns und an der Leimburg. Oberfintel und Benz im Sarntal melden 15 Grad und in Pfelders hat es aktuell 11 Grad. Morgen am Samstag dominieren die Wolken und am Nachmittag wird es auch stellenweise nass und etwas kühler. Die Höchstwerte erreichen nur mehr 15 bis 20 Grad. Dafür wird der Sonntag sonnig und wärmer.
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7: 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Guten Nachmittag aus der Landesverkehrsmeldezentrale. Brenner Autobahn in Richtung Norden zwischen Klausen und Brixen 6 Kilometer Stau wegen Arbeiten und zwischen Sterzing und dem Brenner 2 Kilometer Stau wegen Überlastung. Die Pustertaler Stadtstraße ist zwischen Percha und Naas nach einem Unfall wieder für den Verkehr geöffnet. Die Staus lösen sich langsam auf. Kommen Sie gut voran.
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0: Charlotte Sigrid und Marina, Freitag später Nachmittag. Und ja, wir kommen zu einem Alltagsgegenstand, den wir, glaube ich, alle zu Hause haben. Das Wattestäbchen, auch Ohrenstäbchen genannt. Für was? Ja, um Ohrenschmalz aus dem Öhrchen zu schöpfen, antworten fast alle. Aber schauen Sie, in den Ohren haben Sie laut Ärzten nichts verloren. In der Küche können Sie dafür überraschend praktisch sein, vor allem beim Putzen. Also mit einem leicht angefeuchteten Wattestäbchen kommt man damit wunderbar in die kleinsten Rillen rund um Herd, Knöpfe, Armaturen oder auch die Spüle. Und auch bei Kaffeemaschinen, Mixer oder Kühlschrank lassen sich damit Ecken reinigen, an die der normale Putzlappen kaum herankommt.
1: Ich hoffe, ihr hattet Spaß und konntet einiges Neues lernen.
0: Ja, natürlich. Also das Ohrenstäbchen ist laut Experten nicht unbedingt fürs Ohr gedacht. Dafür freut sich der Haushalt darüber. Ja, es genügt, dass wir es wissen. Dann machen wir das auch. Selbstverständlich.

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Also nicht Sand im Getriebe, sondern Sand in den Schuhen. Das ist der Bader Ilic und eine seiner erfolgreichsten Nummern. Von alt zu ganz neu bei uns, andere Busse und seine aktuelle Single. Zwing mich doch zu meinem Glück. Bei uns ein Hit, die Stunde. Und auch damit einen schönen Nachmittag, oder sollte ich sagen, einen schönen frühen Feierabend. Na, immerhin 3 vor 5:30.

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13: Einen wunderschönen Feierabend wünscht euch der Albert von den Draufgängern. Und jetzt noch viel Spaß mit der besten Musik hier auf Radio 2000.

vor einigen Jahren, Cordula Grün und die Draufgänger, und der Albert, der meint es richtig gut mit uns, singt uns seinen Erfolgssong und wünscht auch noch einen schönen Feierabend. Apropos Freitag, früher Abend, und ja, für viele wahrscheinlich die schönste Uhrzeit der Woche, denn der Computer, der darf ausgemacht werden. Der Maurer darf die Keller weglegen und die Arbeit bleibt Arbeit, und der Kopf, der darf so langsam ins Wochenende schalten und noch vielleicht schnell einkaufen, vielleicht aber auch direkt auf die Couch, völlig egal. Hauptsache Feierabend, und das ist auch nicht schlecht, diesmal gleich mit Wochenende hintendran. Na, uns geht's gut, gell?

die 70er Jahre bei uns im frühen Feierabend. Achtung, jetzt kommt eine Schnapszahl, 6 vor 6. Und damit gibt es bei uns in wenigen Minuten Aktuelles aus Südtirol und der Welt. Die Kollegen von den Nachrichten erwarten Sie bereits. Und bis dahin unter anderem auch Musik mit Ihnen hier, mit Nino D'Angelo.

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2: Hackerin missbraucht WhatsApp-Konto einer Seniorin im Pustertal. Scharfe Kritik am neuen Wahlgesetz von Ex-Senator Bettelini. Das Wetter morgen zeigt sich die Sonne nur selten. Ich bin Sabrina Fleischmann, guten Abend.
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2: Eine 69-jährige Frau aus Sechsten ist Opfer eines Hackerangriffs geworden. Ihr WhatsApp-Konto wurde geknackt und dann wurden dringende Geldforderungen an Angehörige und Freunde verschickt. Die Frau konnte auf ihr Konto nicht mehr zugreifen und hat die Karabiniere eingeschaltet. Diese haben die Betrügerin ausgeforscht und angezeigt, es handelt sich um eine chinesische Staatsbürgerin. Für Ex-Senator Oskar Bettelini ist das neue Wahlgesetz kein Grund zum Feiern, das in der Kammer in Rom auch mit den Stimmen der SVP endgültig verabschiedet wurde. Er kritisiert, dass durch die Mehrheitsprämie der Einfluss kleiner Minderheiten im Parlament geschwächt werde. Und der neue Senatswahlkreis Bozen-Leifers bringe Nachteile und weniger Mitbestimmung für die deutschen und ladinischen Wähler, weil die Italiener jetzt in der Mehrheit seien. Er selbst sei im Wahlkreis Bozen-Unterland von allen Sprachgruppen gewählt worden. Dieses Modell, in dem alle gemeinsam vertreten waren, gäbe es nicht mehr, sagt Bettelini. Bei einem Verkehrsunfall auf der Pustertaler Straße sind 5 Menschen verletzt worden. Bei Nassen sind am Nachmittag 2 Autos frontal zusammengeprallt. 4 Insassen wurden leicht verletzt und einer mittelschwer. Alle wurden ins Krankenhaus Brunnig eingeliefert. Auch in Steinegg ist es am Nachmittag zu einem Frontalzusammenstoß von 2 Autos gekommen. Einer der Fahrer hat sich dabei Kopfverletzungen zugezogen, der 2. blieb unverletzt. Heftige Unwetter haben in mehreren Teilen von Italien Schäden verursacht. Auf Sizilien haben sich vor der Hafenstadt Marsala 2 Wasserhosen gebildet. Die Wirbelstürme sind dann vom Meer ins Landesinnere gezogen und haben Gebäude, Autos und landwirtschaftliche Flächen beschädigt. Auch eine Schule war betroffen. Dort wurden mehrere Menschen verletzt. Ein Auto wurde von dem Sturm erfasst und in eine Schlucht geschleudert. Die 2 Insassen wurden verletzt. Unwetterschäden werden auch aus Neapel gemeldet. Und auf der Insel Ischia sind Telefon und Internet 2 Stunden lang ausgefallen. Dadurch waren auch Notrufe eingeschränkt. Noch zum Sport Formel 1. Red Bull-Pilot Max Verstappen hat sich nach einer Chaos-Qualifikation die Pole-Position für das Sprintrennen in Singapur geholt. Mercedes-Pilot George Russell kam auf den 2. Platz, gefolgt von Charles Leclerc im Ferrari. WM-Spitzenreiter Kimi Antonelli musste sich im 2. Mercedes mit Platz 7 begnügen. Das Sprintrennen startet morgen um 11 Uhr unserer Zeit. Am Sonntag folgt dann der Grand Prix. Das Wochenende bringt uns zweigeteiltes Wetter. Die genauen Aussichten gleich.
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2: Auf einen sonnigen Freitag folgt morgen ein trüber Samstag. Es gibt zuerst Hochnebel und am Nachmittag dann dichtere Wolken und auch ein paar Regentropfen. Es wird etwas kühler als heute. Die Temperaturen schaffen nur mehr 15 bis 20 Grad. Dafür wird der Sonntag dann schön und mild. Heute Abend hat es in Salon noch 20 Grad, in Mühlen in Daufers und in Sarndein sind es 14, Schlanders meldet 17 und St. Martin in Passaia 16 Grad.
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8: Guten Nachmittag wünscht Barbara Widot aus der Landesverkehrsmeldezentrale. Auf der Brenner Autobahn in Richtung Norden zwischen Klausen und Brixen 6 Kilometer Stau wegen Arbeiten. Und zwischen Starzing und dem Brenner 2 Kilometer Stau wegen nichtem Verkehrs. Auf der Pustertaler Stadtstraße in beiden Richtungen zwischen St. Lorenzen und Ohlang Stau nach einem Unfall und wegen starken Verkehrs. Gute Fahrt!
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0: Sehr sympathischer Zeitgenosse Marco Spiegel bei uns im frühen Feierabend mit der schönste Zufall. Und das Ganze am 9. Oktober und der Tag, der nimmt so langsam sein Ende an. Ja, liegt auch an der Jahreszeit, wird ja immer früher dunkel. Und vielleicht haben Sie es noch nicht gehört oder vernommen, aber heute ist tatsächlich ein ganz spezieller Tag. Weltweit wird nämlich der Tag der Post gefeiert und damit auch ein System, das ja lange Zeit die wichtigste Verbindung zwischen Menschen überhaupt war. Also Briefe, Postkarten und Pakete, die wirken heute fast ein bisschen altmodisch. Trotzdem werden weltweit noch immer Milliarden Sendungen verschickt. Und also mal ehrlich, eine Nachricht am Handy ist zwar schön und praktisch, aber eine handgeschriebene Karte im Briefkasten ist immer noch was ganz Besonderes.
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0: Ja, das ist ein bisschen was zum Welttag der Post, der, wie gesagt, heute gefeiert wird. Und ja, netter Zufall, denn Frank Lars, der hat auch ein Lied am Markt, ganz aktuell seine Single. Wenn du diesen Brief liest, da bleiben wir gleich beim Thema. 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

0: glaube, das war's jetzt.
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2: Tja, das war's tatsächlich fast schon. Aber eine knappe halbe Stunde haben wir noch. Und ja, eine Hitterstunde haben wir auch noch für Sie. Den präsentieren wir jetzt mit Bia Sophie. Wenn das zu viel ist, ihre aktuelle Single.

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da sehr drum. Tja, und hört man Herbst, denkt man eigentlich automatisch an Regen, an Nässe, an ungemütlich. Aber das muss nicht sein und der heutige Tag hat es dann auch bewiesen. Gut, frühmorgens war es schon ein bisschen kalt und ungemütlich, aber dann kam die Sonne und hat sich auch gehalten. Und so soll es dann auch weitergehen, denn Wärme aus Spanien erreicht auch unser kleines Landl. Und während in Spanien selber Temperaturen auf über 30 Grad steigen, sind bei uns immerhin bis zu 22 Grad möglich. Gut, morgen ist es noch sehr wechselhaft und am Nachmittag, da sind auch einzelne Regenschauer möglich. Danach übernimmt aber wieder die Sonne die Regie und Sonntag und Montag sind freundlich. Dienstag und Mittwoch sehr sonnig mit bis zu 22 Grad. Also morgens noch frisch, nachmittags fast noch einmal T-Shirt-Wetter und der Herbst zeigt sich nächste Woche jedenfalls nochmal von seiner goldenen Seite. Gut, wir haben nichts dagegen und das ist der sonnige Ausblick am heutigen Freitag, Feierabend, der 9. Oktober immer noch, aber nicht mehr lang, gell? 7 vor 7.

0: Ja, Stimmen im Wind von Juliane Werding und Sonne für uns. Sie haben es vorhin gehört und mit der guten Meldung wollte ich mich denn auch von Ihnen verabschieden. Also Sonne satt für die nächsten Tage. Kleine Ausnahme morgen, der Samstag. Da wird es noch ein bisschen nass und kühl, aber danach kriegen wir noch ein paar Tage goldener Herbst. Also freuen wir uns drüber. Und ja, ich freue mich jetzt auch auf mein Feierabend. Das war's von mir.
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0: Ja, knappe 4 Stunden im Studio. Unser Nachmittagsprogramm, unser Feierabend-Live-Programm geht zu Ende. Mit Howard Carpendale und seiner Laura Jane anschließend noch einmal die aktuellen Nachrichten aus Südtirol und der Welt. Und am morgen Vormittag hören wir uns wieder. Bis dahin.

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1: Ex-Senator Bettelini erneut Kritik am Wahlgesetz und stellt sich gegen die SVP. Friedensnobelpreis geht an eine Richterin aus Südafrika. Das Wetter wird morgen wechselhaft. Ich bin Sabrina Fleischmann, guten Abend.
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1: Ex-Senator Oskar Bettelini bleibt bei seiner Kritik am neuen Wahlgesetz und an seiner Partei, der SVP, die in der Kammer dafür gestimmt hat. Die Wahlreform sei kein Grund zum Feiern, sagt Bettelini. Durch die Mehrheitsprämie werde der Einfluss der Südtiroler Vertreter im Parlament geschwächt und damit würden auch Fortschritte für die Autonomie schwieriger. Er kritisiert auch die Neueinteilung der Senatswahlkreise und zweifelt daran, dass die drei Kammersitze für Südtirol durch den Notenwechsel zwischen Italien und Österreich langfristig abgesichert sind. Der Friedensnobelpreis geht in diesem Jahr an die südafrikanische Juristin Navi Pillay. Sie werde für ihre Bemühungen um die Förderung des Friedens und des Völkerrechts geehrt, erklärte das norwegische Nobelkomitee in Oslo. Sigrid Harms, ist diese Entscheidung überraschend?
3: Navi Pillay ist bei uns vielleicht weniger bekannt, aber unter Juristen gilt sie als großes Vorbild. Sie wurde während der Apartheid in Südafrika geboren und war die erste schwarze Richterin am obersten Gerichtshof. Später war sie dann Richterin am UN-Tribunal für Ruanda, am Internationalen Strafgerichtshof in Den Haag und UN-Hochkommissarin für Menschenrechte.
1: Aus Südtirol kommen positive Reaktionen. Kuno Darfusser, ehemaliger Richter am Internationalen Strafgerichtshof, freut sich über die Verleihung des Friedensnobelpreises an seine frühere Kollegin Navi Pillay. Die Entscheidung sei ein positives Signal und stärke den Strafgerichtshof, der von den Großmächten in Frage gestellt werde, sagt Darfusser. Die USA und Israel kritisieren hingegen den Friedensnobelpreis für Pillay. Die US-Regierung hat neue und noch schärfere Sanktionen gegen den Strafgerichtshof verhängt. US-Außenminister Rubio spricht von einem Schurkengericht, dessen Arbeit lahmgelegt werden müsse. Es geht dabei unter anderem um die Haftbefehle, die das Gericht gegen den israelischen Ministerpräsidenten Netanyahu erlassen hatte, wegen Kriegsverbrechen im Gazastreifen. Wir schauen nach Italien. Heftige Unwetter haben Schäden verursacht. Auf Sizilien haben sich vor der Hafenstadt Marsala zwei Wasserhosen gebildet. Die Wirbelstürme sind vom Meer ins Landesinnere gezogen und haben Schäden angerichtet. Mehrere Menschen wurden verletzt. Unwetterschäden werden auch aus Neapel und von der Insel Ischia gemeldet. Dort sind Telefon und Internet 2 Stunden lang ausgefallen und auch Notrufe waren nur eingeschränkt. Das Wetter wird morgen bunt gemischt, die genauen Aussichten gleich.
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1: Der Samstag bringt uns morgen Hochnebel und Sonne am Vormittag und Wolken und etwas Regen am Nachmittag bei Höchstwerten von 15 bis 20 Grad. Am Sonntag folgt dann aber wieder schönes und mildes Herbstwetter. Heute Abend messen wir noch 20 Grad in Auer. In Barbian sind es 15. In Bruneck werden 14 Grad gemessen und in Hintermattel sind es kühle 7 Grad.
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8: Einen schönen guten Abend wünscht Deborah Gartner aus der Landesverkehrsmeldezentrale. Praner Autobahn. In Richtung Süden ist die Einfahrt Brixen-Fahren von 22 bis 6 Uhr wegen Arbeiten gesperrt. Pustertaler Stadtstraße. Bei St. Lorenzen ist der Tunnel Sonnenburg wegen Arbeiten heute Nacht von 20 Uhr bis 5 Uhr früh gesperrt. Auch die Umfahrung von Mühlbach ist wegen Tunnelarbeiten heute Nacht von 20 Uhr bis 6 Uhr früh gesperrt. Die Umleitungen sind ausgeschildert. Allen unterwegs eine gute und sichere Fahrt.
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1: Einen schönen guten Abend wünscht Deborah Gärtner aus der Landesverkehrsmeldezentrale. Prahner Autobahn. In Richtung Süden ist die Einfahrt Brixen-Fahren von 22 bis 6 Uhr wegen Arbeiten gesperrt. Pustertaler Stadtstraße. Bei St. Lorenzen ist der Tunnel Sonnenburg wegen Arbeiten heute Nacht von 20 Uhr bis 5 Uhr früh gesperrt. Auch die Umfahrung von Mühlbach ist wegen Tunnelarbeiten heute Nacht von 20 Uhr bis 6 Uhr früh gesperrt. Die Umleitungen sind ausgeschildert. Allen unterwegs eine gute und sichere Fahrt.

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